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ist Michael Schulte und das ist meine ganz neue Single.

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0: Guten Morgen. Moin.
1: Und es ist der letzte Arbeitstag der Woche vom langen Wochenende, vom Urlaub
0: ja,
1: bei mir.
0: Ja, darüber sprechen wir gleich nochmal, du Urlaubsreifer, ist okay.
1: Ja, ihr könnt nochmal mitzocken bei einer Runde Hamburg Battle. Heute ist euer Platz noch frei zu gewinnen. Gibt's auch was Leckeres, und zwar einen 25-Euro-Gutschein für Mundfein.
0: Genau, wenn ihr jetzt sagt, oh, das ist genau das, was ich jetzt fürs Wochenende brauche, dann unbedingt eine WhatsApp schicken, 040 48 001 971, und dann gleich nach drei Songs mit dabei sein.

0: Und da spielt heute Nathalie mit aus Fuhlsbüttel. Moin.
1: Guten Morgen.
0: Gegen wen möchtest du antreten? Gegen mich, Richie, oder gegen Julia?
1: Gegen Julia. Gerne.
0: Dann stelle ich euch abwechselnd eine Minute lang Fragen. Wenn ihr richtig antwortet, ist automatisch die andere dran. Und bei wem nach 60 Sekunden der Countdown im Hintergrund klingelt. Diejenige hat leider verloren. Nathalie, wer soll anfangen? Du oder Julia?
1: Ich fange an.
0: Okay, Nathalie, los geht's. Heute ist bundesweiter Tag des Schwimmmeisters. Wie nennt man denn das Frühschwimmerabzeichen im Volksmund?
1: Seepferdchen?
0: Das ist richtig. Julia, heute machen auch viele Freibäder auf. Wie lange ist denn eine olympische Schwimmbahn? Wie lang?
2: 25 Meter.
0: 50 Meter. Du nochmal. Heute ist auch Sherlock Holmes Tag. Wie heißt denn der Freund und Begleiter von Sherlock Holmes?
2: Das weiß ich leider auch nicht.
0: Dr. Watson wäre es gewesen. Du nochmal. Novak Djokovic ist Tennisspieler und hat heute Geburtstag. Wie heißt denn das Tennisturnier, das aktuell in Hamburg ausgetragen wird?
2: Hamburg Open.
0: Das ist richtig. Nathalie, außerdem hat Naomi Campbell heute Geburtstag. Was macht sie beruflich?
1: Ist Topmodel.
0: Model oder Schauspielerin, ist richtig. Julia, heute Abend wird die Kölbahnbrücke gesperrt. Welche Autobahn verbindet die Brücke mit dem Hafen?
2: A7.
0: Richtig. Nathalie, gestern wurde der Kader für die Fußball-Weltmeisterschaft bekannt gegeben. Wer ist denn Bundestrainer?
1: Komm ich nicht drauf.
0: Julia Nagelsmann wär's gewesen. Du nochmal, wie nennt man Biermischgetränk Radler in Hamburg?
1: Eisterwasser?
2: Na, lässt du noch gelten? Ja, ist heute
0: komm,
2: wieder nett.
0: Komm, weil Wochenende ist.
2: Ich kann
0: und
2: ja sowieso
0: so.
2: Auch nichts gewinnen.
0: Nathalie,
2: deswegen.
0: Ich gönn's dir. Du hast gewonnen auf letzter Sekunde.
1: Danke.
0: Für dich gibt's einen 25-Euro-Gutschein für Mundfein.
1: Oh, sehr cool, danke.
0: Lass es dir schmecken.
1: Danke.
2: Ciao, ciao. So, und Montag geht's aber natürlich weiter mit Hamburg Battle. Also am besten jetzt schon mal registrieren. 040 48 001 97 1 und dann mit dabei sein.

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1: Kennt ihr das nicht, wenn Leute, man sieht immer den Kollegen an, wenn es der letzte Arbeitstag ist, die kommen immer schon mit so einem riesen Grinsen hier zur Arbeit und sagen das alle 5 Minuten vor allem. Ich denke mir immer so, ja, ist gut.
2: Ja,
1: du fährst morgen in Urlaub. Willst du noch mal einen verraten, was ihr macht?
0: Ja, wir fahren nach Schottland wieder. Das haben wir vor 3 Jahren schon mal gemacht. Mhm. Es war damals schon traumhaft schön.
1: Habt ihr diese Harry Potter Kulisse dann auch gesehen
0: und
1: so?
0: Ja, wir haben zum Beispiel den Hogwarts Express, da wo der über dieses Glenfinnan-Viadukt fährt zum Beispiel. Gott sei Dank haben wir den damals gesehen, weil ich habe gesehen, der Jacobite, also dieser Zug, der macht gerade Pause, der fährt momentan nicht. Stell dir vor, du machst da Urlaub und dann kommt der gar nicht.
1: Oh nein, das wäre richtig sad.
0: Genau, es gibt ganz viele Harry Potter Locations, die habe ich alle schon gesehen. Jetzt machen wir noch so ein bisschen eine andere Sightseeing-Tour und ganz viel Wandern. Schön mit dem Hund und einem Camper fahren wir hoch mit der Fähre rüber nach Schottland.
1: Es ist herrlich. Ihr fahrt mit dem Camper, das heißt, ihr übernachtet im Camper mit Hund zu zweit und das passt alles.
0: Also also es ist auch nicht mal so ein richtiger Camper, es ist eigentlich nur so ein Bus von meinen Schwiegereltern, so ein großer Mercedes-Bus und da ist eine Matratze drin halt.
1: Und wie wird das Wetter? Also ist es kalt?
0: Ja, bis jetzt, also frischer als hier auf jeden Fall, aber bis jetzt sieht es ganz gut aus.
1: Okay.
0: Also in Schottland kann es natürlich auch viel regnen, aber das sieht momentan noch trocken aus.
1: Krass, das hört sich wirklich nach einem Urlaub an, wo ich gerne zugucke von hier. Also ich bin da gar nicht, ich sag dann so, nee, ich gönn dir den Urlaub.
0: Ja, ich schick dir Fotos.
1: Mach mal dein Ding, kannst du gerne machen, aber ich werde nicht mal eifersüchtig
0: sein.
1: Ja,
0: gut. Weißt du? Ja, guck mal, dann kann ich doch hier den ganzen Tag noch weiter verkünden, dass ich Urlaub habe.
1: Genau, und ihr macht das. Ich freue mich auch.
0: Wir sind alle glücklich, sehr schön.

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2: Moin.
3: Morgen.
4: Und ich freue mich, denn ich glaube, ich bin heute wieder mal im Vorteil. Pascal hat mir nämlich gerade gesagt, es gibt eine Tierbehauptung bei Fakt oder Fake.
2: Ach so, schon wieder.
4: Und weil ich alle Tierdokumentationen geguckt habe, die es auf dieser ganzen Welt gibt,
2: stimmt schon.
4: Weiß ich, glaube ich, alles.
2: Vor allem hat er mir nämlich gesagt, die andere Behauptung hat was mit Softdrinks zu tun. Und ich habe ja noch nie in meinem Leben Softdrink getrunken, also mir läuft es, glaube ich, gleich gar nicht. Okay, aber vielleicht läuft es bei euch besser. Gleich vor dem Radio unbedingt mitraten bei der Runde Fakt oder Fake. Pascal steht zwei Behauptungen auf. Wir müssen raten, stimmen sie oder nicht. Und das nach zwei Songs.

0: Patrick hat zwei Behauptungen. Wir müssen raten, stimmen die oder sind die nur ausgedacht?
1: Fast. Pascal hat zwei Behauptungen heute.
0: Komm, hier.
1: Meine erste Behauptung ist, Fanta wurde damals nur erfunden, weil man das Originalrezept der Cola verloren hatte. Fakt oder Fake?
2: Ich kenne mich mit Softdrinks ja gar nicht aus. Ich trinke ja nur Wasser, Kaffee und Tee.
3: Ich erinnere mich ja mal, was gehört zu haben, dass Fanta sogar, glaube ich, hier in Deutschland erfunden wurde. Damals von irgendwelchen Besatzungsmächten. Ich glaube, weil aber irgendwas hier nicht rüber transportiert werden konnte, da mussten die sich ein anderes Softdrink ausdenken. Ich glaube, die hatten irgendwie nicht das Material oder diese Ingredienzien, wie sagt man, Zutaten für Cola, deswegen haben die Fanta entwickelt. Ich sag, das ist ein Fake.
2: Ich weiß jetzt auch nicht, also die haben da wahrscheinlich eine E-Nummer aus Versehen zu viel reingemacht, irgendein Süßstoff, dann ist es plötzlich orange geworden, zack, Fanta. Ich glaube auch eher Fake, komm, es war eher ein Zufall.
1: Wurde Fanta damals tatsächlich nur erfunden, wenn man das Originalrezept der Cola verloren hatte? Das ist ein
2: Fake.
1: Stimmt nicht, und Richie hat tatsächlich recht, es lag daran, dass man ein Ersatzprodukt für Cola brauchte, weil damals die Rohstoffe einfach nicht da waren.
0: Guck mal, habe ich im Geschichtsunterricht aufgepasst.
1: Hast du aufgepasst. Die zweite Behauptung ist, wenn wir Bienen den Mindestlohn zahlen würden, würde uns ein Glas Honig ungefähr 200.000 Euro kosten. Fakt oder Fake?
2: Richie, du weißt doch bestimmt, wie viel Bienen arbeiten, oder? Du guckst auch immer ständig Tierdokus.
0: Ich weiß, glaube ich, dass für einen Teelöffel Honig das Lebenswerk von 4 Bienen da drin steckt.
2: Gott, ein Teelöffel Honig,
0: ja,
2: nur?
0: Ja, ich glaube, das habe ich mal gelesen. Vielleicht war das aber auch Fake News, ich garantiere hier für gar nichts. Und ich glaube, das kommt hin. 200.000 Euro dann für so ein komplettes Glas. Ich sag, das ist Fakt.
2: Also wenn das stimmt, dann können wir ja richtig dankbar sein, dass die kein Geld nehmen.
0: So.
2: Das können wir alle gar kein Honig mehr essen.
0: Nee.
2: Doch, aber ich kann es mir auch vorstellen, also jetzt, wo Richie das gesagt hat und man ja auch sieht, wie viel Bienen da immer an so einem Ding dran sind. Also ja, doch, ich sag auch Fakt.
1: Wenn wir Bienen den Mindestlohn zahlen würden, würde uns ein Glas Honig ungefähr 200.000 Euro kosten. Das ist ein
2: Fakt.
1: Stimmt,
2: crazy.
1: Tatsächlich verrückt,
0: ja,
1: oder?
0: Heftig, ja.
1: Die schaffen aber in ihrem Leben auch nur so 10 Gramm Honig. Bräuchte man also wirklich deutlich über 50 Bienen für.
0: Das stimmt,
1: oder?
0: Ja.
2: Das wäre dann das neue Gold. Ne? Also wenn jemand dann Honig isst, dann weiß man, der ist reich.
0: Wäre aber mal fair, würde ich sagen, oder?
1: Absolut.
0: Ich plädiere dafür.
1: Ja,
0: Mindestlohn
1: mal
0: für Bienen.

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1: Und da gibt's was Neues von Calvin Harris. Und der macht wieder das, was er kann. So eine schöne Elektronummer mit so einem E-Piano. Das ist richtig geil. Und dazu hat er sich auch noch Unterstützung geholt von Jasmine Nicole Byrne, besser bekannt als Jazzy. Sie kommt aus Irland, singt da auch schon regelmäßig für den einen oder anderen DJ. Und jetzt eben auch für Calvin Harris. Und die Nummer macht richtig Bock auf den Sommer. Wenn jetzt das Wetter besser wird, ey, dann kann man die richtig laut ballern. Und ich würde sagen, das machen wir jetzt hier einfach schon mal. Calvin Harris und Jazzy mit

0: 6 Uhr.
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2: Ja, heute sieht es wieder richtig gut aus bei uns am Freitag. So starten wir doch schön ins Pfingstwochenende. Wir starten jetzt mit 12 Grad in den Tag. 24 Grad bekommen wir später noch. Und es ist heute zwar die meiste Zeit bewölkt, aber gegen Nachmittag kommt auch noch mal die Sonne raus.
0: Ja, dann schauen wir mal auf die Straßen. Hier müsst ihr aufpassen auf der A1 Bremen Richtung Hamburg. Da steht ein kaputtes Auto und zwar zwischen Dibbersen und Hittfeld. Ebenfalls vorsichtig auf der A7 Richtung Hannover. Da liegen Gegenstände auf der Fahrbahn zwischen Waltershof und Hausbruch. Und denkt dran, die A23 ist Richtung Heide zwischen Eidelstedt und Pinneberg Süd wegen Bauarbeiten noch bis Montag früh gesperrt. Wenn ihr noch irgendwo was sehen solltet, sagt Bescheid. Die Nummer ist 040 48 001 97 1. Kommt gut und sicher ans Ziel. Und alles, was heute sonst noch so wichtig ist, das gibt's natürlich wieder mal von Pascal.
3: Guten Morgen.
0: Kennt ihr von damals noch diesen glitschigen grünen Kinderschleim, den man da hatte?
3: Ja, kenne ich.
2: In diesem Glas?
3: Mhm. Ja, genau, in diesem Glas. Ja, kenne ich, klar.
0: Ja. Unter anderem das Wasser im Mönckebergbrunnen zum Beispiel, oder Mönckebrunnen, so heißt er. Und in den Wallanlagen Planten und Blumen sah gestern genauso aus. Warum?
3: Klimaaktivistinnen und Aktivisten von Extinction Rebellion, oh Gott, oh Gott, oh Gott, stecken dahinter. Die haben bei uns in Hamburg gestern unter anderem den Brunnen in der Mönckebergstraße, aber auch die Wasserbecken in den Wallanlagen, Planten und Blumen komplett grün eingefärbt.
2: Yeah.
3: Das Ganze soll ein Protest gegen Greenwashing in der Klimapolitik sein. Hintergrund ist, dass die Bundesregierung in der letzten Woche einen neuen Gesetzesentwurf zum Bau neuer Gaswerke auf den Weg gebracht hat. Die Farbe in den Brunnen soll aber auch nicht giftig sein. Nach einigen Stunden bzw. Tagen soll auch alles wieder normal aussehen. Die Polizei ermittelt jetzt, ob das alles so stimmt. Bis jetzt gibt es aber keine Hinweise, dass die Gewässer wirklich ernsthaft verschmutzt worden sind. Die Protestaktion gab es auch nicht nur in Hamburg, sondern in 14 weiteren deutschen Städten. Dann könnten Flüge aus Deutschland ab dem übernächsten Monat billiger werden. Der Bundestag hat nämlich beschlossen, dass die Luftverkehrssteuer sinken soll. Konkret um bis zu 11,40 Euro pro Flug. Am meisten spart man dann bei der Langstrecke. Und jetzt ist es endlich offiziell, der Kader für die Fußball-Weltmeisterschaft der Männer steht fest. Die Namen der 26 Spieler hat Bundestrainer Julian Nagelsmann auf der Pressekonferenz rausgehauen. Ist ihm aber am Ende auch wirklich nicht leicht gefallen, sagt er.
4: Meine Rübe war gestern Abend mehr als Matsche. Ich war froh, dass ich ein Fußballspiel anschauen konnte, was mich ein bisschen abgelenkt hat. Es ist super intensiv, es ist extrem hart, manchmal fies, manchmal super fair. Es ist aber was sehr Unangenehmes. Aber wir haben uns schon Gedanken gemacht. Wir haben nicht gewürfelt, nicht gelost, sondern wir haben versucht, uns schon viele Gedanken zu machen und auch möglichst vielen Spielern möglichst gerecht zu werden.
3: Ob sich das dann auszahlt, erfahren wir in gut 3 Wochen. Am 14. Juni, da haben wir nämlich das erste WM-Spiel gegen Curaçao.
0: Danke.
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5: Guten Morgen.
6: Moin.
0: So, mit allem, was mit dem Ballermann zu tun hat, da kann man dich ja eigentlich jagen, Julia.
2: Auf jeden Fall.
0: Aber warum wir dich bald trotzdem dort sehen werden? In El Arenal. Ja, das klären wir gleich.
2: Nach Rigel und das hier ist Harry Styles.

0: 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Guten Morgen, just gleich noch mit Jack Style und John Turn the Lights Off.
1: Oh mein Gott, mein Mann versucht mich ja wirklich schon seit Jahren mal auf den Ballermann zu locken, ne? Weil er liebt es ja. Also mein Mann, auch bevor wir jetzt ein Kind hatten, er war ja wirklich immer zum Season Opening dort und so und hat es einfach geliebt. Er liebt den Flair dort und vor allem mag er den Bierkönig.

0: Er kommt
1: in den Bierkönig. Ich finde es halt voll krass, weil er tritt nämlich sowieso einen Tag danach auf im Magaluf. Da sind ja sowieso immer auf Mallorca super viele International Stars. Ja, also er hat da sowieso auf Mallorca ein Konzert. Hat er gesagt, ach komm, ganz ehrlich, ich bin schon einen Tag vorher nämlich da. Kann ich auch einen Bierkönig? Er findet das nämlich selbst witzig und wollte das mal mitnehmen. Okay. Und ich finde es halt so krass, weil normalerweise sind ja wirklich nur Schlagerstars da.
0: Ja, zwischen, wie heißen sie alle? Mia Julia, Tim Topé und Icke Hüftgold.
1: Das ist wirklich dann krass. Und jetzt tritt dann Jason Derulo auf mit seinen ganzen Hits. Ich meine, keine Ahnung, wie lang am Ende wirklich sein Auftritt da gehen wird. Ja. Ne? Vielleicht ist auch nur ein Stündchen oder so. Ne? Aber trotzdem, ich finde es richtig heftig. Alter. 24. Juni, Leute, könnt ihr euch in eurem Kalender eintragen, wenn ihr da noch nichts vorhabt. Kleiner Malle-Trip einfach mal.
0: Ja, ich meine, ich denke mal, der Bierkönig war noch nie so voll dann wahrscheinlich. Yes, und dann plötzlich auch mit komplett anderem Publikum wahrscheinlich.
1: Ja, bestimmt. Ja. Oder er hat genau das Publikum, ich glaube, er will vielleicht aber auch dieses Bierkönig-Publikum
0: haben. Ja, ist halt die Frage, ob er das bekommt dann, ne? Oder ob die Türstrenger da richtig streng sind. Ja, nee, du siehst zu gut aus, du kommst hier nicht rein.

0: Immer die besten neuen Hits hier bei uns bei Energy. Wir starten gemeinsam in den Freitag jetzt mit 12 Grad. Später gibt's noch 22 und es ist heute ein Mix aus Sonne und Wolken.
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0: Es ist 6 und 19.
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0: Und da spielt Anna mit aus Eppendorf. Guten Morgen.
2: Guten Morgen.
0: Ich drücke hier auf den Buchstabengenerator, der spuckt dir einen Buchstaben aus und mit dem geht's rein in die Stadt, Land, Energy Kategorien, okay?
2: Sehr cool. Oh, das ist das H wie der Hafen und du bräuchtest tatsächlich heute 9 Begriffe, weil Katrin mit 8 vorgelegt hat, okay?
3: Oha, okay.
0: Kriegst du hin. Ich fange an mit einer Stadt mit H.
3: Hannover.
0: Ein Land mit H.
3: Weiter.
0: Ein Gegenstand in der Handtasche mit H.
3: Haarklammer.
0: Ein Körperteil mit H.
3: Hand.
0: Ein Substantiv mit H.
3: Weiter.
0: Eine Sportart mit H.
3: Okay.
0: Ein Grund für eine Verspätung mit H.
3: Haltestellenverkehr. Weiter.
0: Etwas im Handschuhfach mit H.
3: Ein wie bitte?
0: Im Handschuhfach. Etwas im Handschuhfach mit H.
3: Halterung fürs Handy.
0: Ein Name für dein Haustier mit H.
3: Hans
0: war noch drin.
2: Hans war auf jeden Fall noch drin. Es waren jetzt trotzdem aber leider nur in Anführungsstrichen 6 Begriffe. Und damit hast du es diese Woche leider nicht geschafft, meine Liebe.
0: Anna, egal. Du hast trotzdem ein langes Wochenende. Wir wünschen dir viel Spaß an Pfingsten.
3: Dankeschön.
2: Ciao.
0: Damit freut sich Katrin, die sichert sich 2 Tickets für Paul Kalkbrenner. Viel Spaß da am 27. Juni und ihr seid nächste Woche dran. Registriert euch einfach jetzt schon mal per WhatsApp 040 48 001 971.

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4: Und gleich geht's richtig gut weiter. Alex Warren wartet schon in der Playlist. Mensch, was hat der für eine steile Karriere hingelegt? Fever Dream, mittlerweile sein dritter Hit hier bei uns in der Playlist. Hören wir hier nach dem Update. Bleibt dran.
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10: Es ist 6:30.
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12: Ja, heute sieht's wieder richtig gut aus bei uns in der City. Wir starten gut ins Pfingstwochenende jetzt mit 12 Grad. Später bekommen wir noch 23 Grad und es ist zwar die meiste Zeit bewölkt, aber am Nachmittag kommt auf jeden Fall nochmal die Sonne raus. Und was soll ich sagen, Leute, am Wochenende wird's richtig warm bei uns mit Temperaturen bis zu 28 Grad und ganz viel Sonne an Pfingsten.
10: Das ist doch schon mal mega gut. Dann schauen wir mal auf die Straßen. Hier dauert's länger oder beziehungsweise müsst ihr aufpassen auf der A1 Lübeck Richtung Hamburg. Zwischen Oehlendorf und Billstedt liegen gerade Gegenstände. Und denkt dran, die A23 ist Richtung Heide zwischen Eidelstedt und Pinneberg Süd wegen Bauarbeiten noch das ganze Wochenende bis Montag gesperrt. Wenn ihr noch irgendwo was sehen solltet, sagt Bescheid. Die Nummer ist 040 48 0017 und 901. Alles Weitere, was heute wichtig ist, das kommt von Pascal.
13: Guten Morgen.
10: Die Hamburger Verbraucherzentrale warnt jetzt junge Menschen, die verschulden sich immer häufiger.
12: Oh, ist aber nett, dass ich hier noch als junger Mensch angesprochen werde, oder? Weil das betrifft auch mich.
10: Ja, aber warum verschulden sich denn diese Menschen und Julia denn immer häufiger?
12: Hallo, junger
14: Da geht es vor allem um Schulden beim Online-Shopping, denn ganz gefährlich ist die Später-Zahlen-Funktion. Dadurch verlieren viele einfach den Überblick über ihre Ausgaben. Viele Schuldnerberatungen in Hamburg sprechen von einem Anstieg der Beratung. Der Caritasverband in Hamburg spricht sogar von einem massiven Problem, das berichtet der NDR. Die Zahl der Beratungen wegen Online-Shopping-Schulden ist im letzten Jahr so um 10% gestiegen. Viele von den Opfern haben dann auch direkt mehrere tausend Euro Schulden. Bei Klarna zum Beispiel muss man oft erst nach 30 Tagen zahlen. Und dann dauert es natürlich lange, bis man eine Überschuldung überhaupt erstmal wahrnimmt. Dann hat der Bundestag beschlossen, das digitale Führungszeugnis, das soll kommen. Da steht ja drin, ob jemand schon mal eine Straftat begangen hat oder eben auch nicht. Bis zum Ende des Jahres soll man das dann einfach als PDF-Dokument herunterladen können. Kann man aber nach wie vor auch als Papierdokument erhalten. Und dann gibt's noch eine erschreckende Statistik, denn fast jeder fünfte Reise- oder Linienbus fällt einfach mal durch den TÜV. Das häufigste Problem ist ein Ölverlust am Motor oder am Antrieb. Manchmal sind es aber auch Beleuchtungsmängel oder sogar Mängel an der Bremsanlage. Der TÜV sagt aber trotzdem, dass Busse weiterhin als sehr sichere Verkehrsmittel gelten. Unfälle entstehen oft durch menschliches Versagen. Aber Mängel am Bus können eben auch eine Rolle spielen. Deswegen sei die richtige Wartung einfach wichtig.
10: Ich meine, Julia und ich würden auch nicht mehr durch den TÜV kommen. Trotzdem sitzen wir jeden Morgen. Ne?
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16: Moin.
17: Guten Morgen.
10: Ja, das Wochenende ist ein langes, weil Pfingsten ist... Ja, aber was ist Pfingsten eigentlich? Das ist die große Frage.
12: Das weiß, glaube ich, keiner so richtig.
10: Müssen wir jetzt einmal erklären. Also Ostern weiß ich noch, da wurde, glaube ich, Jesus gekreuzigt und auferstanden. Aber Pfingsten? Keine Ahnung.
12: Das klären wir gleich nach Benson Boone mit Sorry, I'm here for someone else. Hier

0: 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Bibi Rexha gleich zum Beispiel noch mit New Religion.
1: Ja, das Pfingstwochenende steht ja vor der Tür. Pfingsten ist irgendwie so ein Feiertag, über den, glaube ich, alle sagen, ey, geil, nice, langes Wochenende. Mhm. Aber kaum jemand weiß so richtig, warum wir das eigentlich feiern.
0: Ja, deswegen waren wir mal zum Beispiel draußen auch auf Hamburgs Straßen unterwegs und haben versucht, eine Antwort zu bekommen.
2: Jetzt ist es peinlich. Nee, weiß ich nicht mehr.
3: War doch.
4: Weiß das doch sonst.
3: Nee, das war Christi Himmelfahrt. Das war...
4: Ja, Pfingsten. Himmelfahrt war letzte Woche.
0: Pfingsten?
4: Pfingsten. Ach, scheiße, Pfingsten. Ich weiß nicht.
2: Haben wir das bei Anke gelernt?
4: Ja, das haben wir bestimmt irgendwann mal gelernt. Mir fällt es gerade aber nicht ein.
0: No, Mensch.
1: Ja, mir fällt es gerade nicht ein. Ich glaube, es geht uns allen so,
0: ja,
1: oder?
0: Ja, das klingt so, wie wenn man gerade in der Schule dran ist. Ja, ich weiß das eigentlich, aber gerade fällt es mir nur nicht ein. Wir müssen gestehen, dass wir uns da auch noch mal informieren mussten. Und dabei ist die Erklärung eigentlich ganz spannend. Pfingsten feiern Christen den Heiligen Geist. Und das gilt als Geburtstag der Kirche.
1: Ah, guck mal. Mhm. Und das ist ja dann immer genau 50 Tage nach Ostern. Da kommt übrigens auch der Name. Also das Wort Pfingsten stammt vom griechischen Wort für den 50. Tag.
0: Okay, so kann man sich das merken. Laut Bibel hatten die Freunde von Jesus an diesem Tag plötzlich den Mut, überall von ihm zu erzählen. Ja, sogar in verschiedenen Sprachen. Die konnten dann plötzlich in sämtlichen Sprachen der Welt sprechen. Und dadurch haben sich dann immer mehr Menschen angeschlossen. Und die erste christliche Gemeinschaft ist damals so entstanden.
1: Ja, also kurz gesagt, ohne Pfingsten gäbe es die Kirche wahrscheinlich nicht so, wie wir sie heute kennen.
0: Ja, mir egal, Hauptsache wir haben frei am Montag, oder? 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

0: Immer die besten neuen Hits, die gibt's hier bei Energy. Guten Morgen, gleich noch Dermot Kennedy mit Funeral.
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2: Ja, das Pfingstwochenende steht an und falls ihr noch Inspiration für so einen schönen Ausflug braucht, haben wir was für euch. Die Eisenbahn Caroline pendelt nämlich wieder zwischen Geesthacht und Bergedorf. So, sorry. Und damit eine Strecke, die 14 Kilometer lang ist, richtig nice. Die kleine Dampflokomotive gilt mit ihren historischen Waggons als Star unter den Geesthachtner Schienenfahrzeugen. Am Pfingstwochenende ist sie am Samstag übrigens unterwegs ab Bergedorf Süd, startet da um 11.05 Uhr. Weitere Abfahrten sind aber natürlich auch geplant. Und jede Fahrt bringt euch dann zum Geesthachter Bahnhof. Und ich habe mir das Bild mal angeschaut von dieser Lokomotive. Ist richtig, richtig cute. Sieht super alt aus. Du hast selbst auch gesagt, die sieht aus wie der Hogwarts Express.
0: Ja, also Dampfloks sind immer geil irgendwie.
2: Genau, und nach dem Pfingstwochenende kann man ab Juni damit natürlich auch losrollen.
0: Sehr schön. Yay! Muss ich meinem Papa Bescheid geben, der ist Fan von solchen alten Lokomotiven.
2: Und sehr gute Nachrichten von der Serie Emily in Paris. Ich bin ja sehr großer Fan. Mhm. Wir warten ja alle sehnlichst auf die 6. Staffel. Mhm. So, und die ist jetzt endlich gestartet. Also die starten jetzt gerade in Mykonos mit den Dreharbeiten.
0: Okay.
2: Schön in Griechenland. Diesmal wird das ja in Griechenland ganz gedreht.
0: Ja.
2: Und ich habe schon die ersten Bilder gesehen. Natürlich wieder richtig geile Outfits. Mykonos, unfassbar schöne Landschaften. Ich finde das jetzt mittlerweile schön, dass es nicht nur in Paris ist, sondern auch in anderen Ländern oder Städten. Und was jetzt auch noch bekannt gegeben worden ist, gestern erst, ist, dass mit Staffel 6 tatsächlich Emily in Paris enden wird. Das ist die Endstaffel. Und jetzt fragst du dich, was ist denn daran eine Good News?
0: Wollte ich gerade sagen, ist doch traurig.
2: Nein, es ist nicht traurig. Ich möchte jetzt endlich, dass Gabrielle und Emily zusammenkommen, das Happy End, auf das wir wirklich schon seit Staffeln warten. Und ich habe keine Lust mehr auf dieses Rumgegurke da. Also ich hoffe sehr, dass die beiden zusammen finden und es am Ende ein Happy End gibt.
0: Und dass dann endlich alles zu Ende erzählt ist.
2: Ja.
0: Yay.
2: Kannst du deiner Frau auch sagen, weil die guckt das auch
0: gerne.
2: Die guckt
0: das auch sehr. Ja, aber was machen wir, wenn es kein Happy End gibt?
2: Also auf jeden Fall wird es ein Happy End geben. Die Serie ist so flach, dass natürlich hat die ein Happy End.
0: Na gut, okay. Dann wollen wir hoffen und uns freuen. Jetzt gibt's Dermot Kennedy und Funeral bei Energy. 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
2: Es ist 6.55 Uhr.
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2: Ja, es ist Freitag, das bedeutet, die Franzbrötchen liegen quasi schon im Backofen und werden richtig schön sapschig und warm. Ihr macht ihr euch ja jeden Freitag für euch und eure Kollegen und Kolleginnen klar. Meldet euch dafür einfach mal an auf energy.de. Das hat Andrea zum Beispiel gemacht. Andrea, sag mal, was machst du beruflich?
5: Ich bin Krankenschwester im Herzkatheterlabor in Schönklinik Eyebeck.
2: Oh, wow. Okay. Also hast du wahrscheinlich ordentlich zu tun, du und dein Team dann da wahrscheinlich,
5: ja,
2: ne?
5: Ja, ja.
6: Wann fängst du dann?
5: Rufdienst 24 Stunden und die Reanimationen, die bei dem Wetter laufen, auf Hochtouren.
2: Alter, okay.
6: Oh Gott, und also wann fängst du dann an zu arbeiten? Also wann beginnt
5: 7:30 Uhr.
6: Ah, nice, also geht's gleich los.
5: Ich habe Samstag Rufdienst, also bis Sonntag früh um 7:30 Uhr.
2: Also wirklich das ganze Wochenende?
5: Naja, Pfingsten habe ich Sonntag und Montag frei, aber das schon, ja.
2: Oh Mann, okay. Ja gut, dann würde ich sagen, gibt's von uns nochmal eine schöne Stärkung, und zwar leckere Franzbrötchen von der Bracker Mühle.
5: Nein, wie geil ist das denn?
2: Ja.
5: Echt jetzt?
2: Ja. Ich meine, da kann man bei euch Pflegepersonal natürlich auch nochmal richtig Danke sagen, dass ihr da irgendwie die Stellung haltet und wenn es uns schlecht geht, dass ihr euch um uns kümmert, oder?
5: Auf jeden Fall. Und ihr unterhaltet uns ja auch jeden Tag.
6: Ja. Oh, danke.
2: Sehr schön, Andrea. Dann bestell ganz liebe Grüße ans Team und guten Appetit wünschen wir.
5: Vielen Dank.
6: Ihr braucht gar nicht jetzt FOMO irgendwie haben, weil ihr macht euch die Franzbrötchen nächsten Freitag einfach bei uns klar. Jetzt schon mal registrieren auf energy.de.
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2: Es ist 7 Uhr.
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6: Ja, das schlechte Wetter ist jetzt erstmal vorbei. Wir starten heute richtig entspannt ins Pfingstwochenende sozusagen mit 22 Grad. Später jetzt starten wir mit 12 in den Tag und es ist heute zwar die meiste Zeit grau, aber gegen Nachmittag gibt es Sonnenstrahlen. Und am Pfingstwochenende, was soll ich euch sagen, Leute, die ganze Zeit Sonne und das teilweise bei Temperaturen bei 28 Grad.
2: Herrlich, da können wir die Grills rausholen.
6: Definitiv.
2: Wir schauen auf die Straßen, hier ist nichts los. Falls ihr irgendwo was sehen solltet, sagt Bescheid. Die Nummer ist 040 48 001 97 1. Kommt gut und sicher ans Ziel. Pascal mit am Start.
19: Guten Morgen.
2: Ja, langes Wochenende steht vor der Tür. Viele fahren weg, deswegen wird es auf den Straßen später voll. Ne? Worauf müssen wir uns da einstellen?
19: Erstmal auf zwei Sperrungen. Die A23 Richtung Heide ist seit gestern Abend zwischen Eidelstedt und Pinneberg Süd ja leider dicht. Deswegen geht's ab Montagabend erst wieder weiter. Heute Abend kommt dann noch die Köhlbrandbrücke mit dazu. Auch die ist am Wochenende bis Montagmorgen 5 Uhr nicht befahrbar. Und dann gibt's natürlich auch noch ordentlich Pfingstverkehr am Wochenende. Der ADAC erwartet da viel Reiseverkehr nach Schleswig-Holstein und Mecklenburg-Vorpommern. Der entspannteste Tag soll noch der Sonntag sein. Menno Gebhardt ist vom ADAC Hansa und der hat uns verraten, ob es wirklich sinnvoll ist, im Stau andauernd die Spuren zu wechseln.
20: Die schnellste Spur im Stau gibt es meistens nicht. Mal läuft die eine Spur ein paar Meter besser als die andere. Wer ständig wechselt, gewinnt in der Regel keine Zeit, erhöht aber das Stress- und das Unfallrisiko.
19: Auch das Umfahren eines Staus sei nur in Ausnahmefällen, wie zum Beispiel einer Vollsperrung, wirklich sinnvoll. Dann kommt ja ein Wochenende mit super Wetter und teilweise über 30 Grad in Deutschland, also wirklich richtig, richtig verrückt. Und dazu ist es ja auch noch relativ trocken und genau das wird immer mehr zum Problem, sagt das Technische Hilfswerk beim Redaktionsnetzwerk Deutschland. Nicht gut, nee. Denn durch den Klimawandel gibt es halt länger mal eine Dürre und damit auch eine größere Gefahr für Brände. Die meisten werden eh nur durch uns Menschen verursacht, weil jemand zum Beispiel eine Kippe wegwirft oder weil jemand ein Feuer macht, was man dann nicht mehr kontrollieren kann. Und der VfL Wolfsburg hat in der Relegation der Fußball-Bundesliga 0:0 gegen Zweitligist Paderborn gespielt.
6: Da ist aber ein Wuhu, oder?
19: Da ist jetzt ein Wuhu, oder nicht?
2: Da habe ich aber auch klar. Also, ich habe gestern gezittert, ey. Das haben wir uns gut gehalten, ja.
19: Ja, heißt ja auch, ist noch gar nichts entschieden. Das Rückspiel ist dann am Montag. Vorher wird jetzt aber nochmal beim DFB-Pokal wichtig. Da ist morgen Abend nämlich das Finale in Berlin. Bayern gegen Stuttgart. Geht los um 20 Uhr.
2: Danke dir.
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6: Guten Morgen.
2: Moin. Ja, eigentlich ist es als Aprilscherz gestartet, doch jetzt wird's Realität. IKEA hat einen Lolli rausgebracht oder bringt's morgen raus mit Köttbullar-Geschmack.
6: Oh Leute, mir wird jetzt schon wirklich übel. Ich will das nicht probieren gleich.
2: Doch, wir müssen.
6: Oh nein.
2: Denn wir dürfen heute schon einen Tag vor Release diese Teile probieren.
6: Oh, direkt was für eine Ehre.
2: Nach Tiffany Ares mit Breathe.
6: Das hier ist Taylor Swift.

0: Jetzt ist das Ganze allerdings Realität geworden. Denn Chupa Chups hat gesagt, ey, lass das wirklich machen. Und zack, morgen sind die Teile zu erwerben. Und zwar in sämtlichen IKEA-Filialen. Das Ding ist, die sind limitiert. Und die gibt's dann wirklich nur morgen. Pascal gerade auch mit am Start. Von wann bis wann soll es die geben?
1: Von 10 bis 16 Uhr bei uns in Hamburg, bei dem IKEA in Altona. Nur da. Richtig exklusiv.
2: Crazy.
1: Und es gibt noch einen zweiten Ort, wo es die gibt.
0: Ja.
1: In Winterhude. Und zwar bei Energy, bei uns hier im Studio.
0: Na, jetzt. Sicher. Ja, okay, ja. Wir haben die ja nämlich schon vorher bekommen hier. Und zwar dürfen wir die einmal probieren. Und ich glaube, wir haben sie schon ausgepackt.
1: Wir haben sie schon ausgepackt.
0: Ich weiß gar nicht, was mich jetzt erwartet.
2: Was tut ihr mir an, Leute? Ich finde Lollis generell super eklig.
0: Mhm.
2: Ich finde auch noch mit so Köttbullar Geschmack.
1: Ja. Die sehen auch erstmal wild aus. Oben so ein bisschen braun, unten eher so ein Preiselbeer. Ja, pink könnte man sagen.
0: Das hoffe ich, dass sie so ein bisschen wenigstens noch nach Preiselbeeren schmecken und nicht einfach nur nach Fleisch, nach einem Fleischbällchen.
2: Okay,
0: aber
1: ich bin gespannt.
0: Ich würde sagen, wir machen jetzt einen Taste-Test und stecken uns die Teile in den Mund.
1: Komm.
0: Mhm.
2: Oh, Leute, das schmeckt nach Katzenfutter.
1: Nee, das schmeckt wirklich nach Köttbullar. Das schmeckt wirklich, aber es schmeckt irgendwie wild.
2: Nee, sorry. Also ich finde, das schmeckt wirklich, so stelle ich mir Katzenfutter vor.
1: Nee, ich finde, das hat auch einen Vanillegeschmack mit drin.
2: Richie, genießt das richtig? Du steckst das richtig Ding im Mund?
0: Also, ich nehme hier meinen Job als Essenstester ernst. Mhm. Und
2: komm, leck doch mal unten
1: an. Ich finde, Preiselbeere schmeckt richtig gut, muss ich sagen.
2: Aber das, also das unten, das rote sozusagen.
0: Ja, das rote wirklich gar nicht so doll.
1: Das obere schmeckt halt ein bisschen...
2: Nee, ich finde, das schmeckt... Nee, ich weiß, was du meinst. Es könnte Köttbullar sein, aber es könnte auch...
1: Schmeckt sehr streng vom Geschmack.
2: Vergammelt auch einfach sein. Ja, sehr streng.
0: Schmeckt auf jeden Fall nicht richtig süß. So ein bisschen, also herzhaft auf jeden Fall.
2: Ja gut, das ist ja auch Köttbullar.
0: Ja, ich hätte nie gedacht, wie das schmeckt. Und
1: das lässt nochmal...
0: Wurde überrascht, ja.
1: Ja, das lässt nochmal einfach so, das weißt du, wenn etwas süß und salzig zugleich schmeckt, auf eine neue Dimension jetzt hier bringen damit. Das ist wirklich wild.
2: Ja, also bei mir fallen diese Lollis definitiv durch, aber für so Sammler vielleicht unter euch, Richie hat auch schon gesagt, er nimmt auf jeden Fall einen mit, weil du hoffst, dass in 3 Jahren das Ding 3.000 Euro wert ist.
0: Ja, sagen wir mal, ich lege das 20 Jahre bei mir zu Hause hin und dann kommt irgendjemand und kauft mir das Teil für 3.000 Euro ab.
2: Meinst du wirklich, sowas will jemand haben später? Okay,
0: ne? Irgendwelche Sammler bestimmt. Und wenn die limitiert sind und es die nur morgen zu kaufen gibt, warum nicht, ne?
2: Also Essen, mich habt ihr verloren. Mit
0: Essen
2: so
0: muss man die nicht unbedingt. Die schmecken schon sehr, sehr speziell.
2: Uh-huh.
0: Hier gibt's Kamerad mit Hug Yourself. Bei Energy spielen wir euch immer die besten. Und jetzt guten Morgen.

0: Immer die besten neuen Hits hier bei uns bei Energy. Wir starten in den Freitag mit 12 Grad. Wir bekommen noch 23 und es ist heute die meiste Zeit bewölkt.
1: Ja, und was gibt's Besseres als Pizza am Freitag? Ja, gar nichts. Deswegen sichert ihr euch beim Hamburg Battle auch einfach nochmal einen leckeren Gutschein. Einen 25-Euro-Gutschein für Mundfein. Zockt mit direkt nach Olivia Rodrigo und Drop Dead hier bei Energy.

0: 7.22 Uhr.
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0: Da spielt Nathalie heute mit aus Fuhlsbüttel. Guten Morgen.
2: Guten Morgen.
0: Gegen wen möchtest du antreten? Gegen mich, Richie, oder gegen Julia?
2: Gegen Julia. Gerne.
0: Dann stelle ich euch abwechselnd eine Minute lang Fragen. Wenn ihr richtig antwortet, ist automatisch die andere dran und bei wem nach 60 Sekunden. Der Counter im Hintergrund klingelt. Diejenige hat leider verloren. Nathalie, wer soll anfangen? Du oder Julia?
2: Ich fange an.
0: Okay, Nathalie, los geht's. Heute ist bundesweiter Tag des Schwimmmeisters. Wie nennt man denn das Frühschwimmerabzeichen im Volksmund?
2: Seepferdchen.
0: Das ist richtig. Julia, heute machen auch viele Freibäder auf. Wie lange ist denn eine olympische Schwimmbahn? Wie lang?
3: 25 Meter.
0: 50 Meter. Du nochmal. Heute ist auch Sherlock-Holmes-Tag. Wie heißt denn der Freund und Begleiter von Sherlock Holmes?
3: Das weiß ich leider auch nicht.
0: Dr. Watson wäre es gewesen. Du nochmal. Novak Djokovic ist Tennisspieler und hat heute Geburtstag. Wie heißt denn das Tennisturnier, das aktuell in Hamburg ausgetragen wird?
3: Hamburg Open.
0: Das ist richtig. Nathalie, außerdem hat Naomi Campbell heute Geburtstag. Was macht sie beruflich?
2: Ist Topmodel.
0: Model oder Schauspielerin, ist richtig. Julia, heute Abend wird die Kölbahnbrücke gesperrt. Welche Autobahn verbindet die Brücke mit dem Hafen?
3: A7.
0: Richtig. Nathalie, gestern wurde der Kader für die Fußball-Weltmeisterschaft bekannt gegeben. Wer ist denn Bundestrainer?
2: Komm ich nicht drauf.
0: Julian Nagelsmann wär's gewesen. Du nochmal, wie nennt man Biermischgetränk Radler in Hamburg?
2: Alsterwasser.
3: Na, lässt du noch gelten? Ja, ist heute
0: komm,
3: wieder nett.
0: Komm, weil Wochenende ist.
3: Ich kann
0: und
3: ja sowieso
0: so.
3: Auch nichts gewinnen.
0: Nathalie, ich gönn's dir. Du hast gewonnen auf letzter Sekunde.
2: Danke.
0: Für dich gibt's einen 25-Euro-Gutschein für Mundfein.
2: Sehr cool, danke.
0: Lass es dir schmecken.
2: Danke.
3: Ciao, ciao. So, und Montag geht's aber natürlich weiter mit Hamburg Battle. Also am besten jetzt schon mal registrieren. 040 48 001 97 1 und dann mit dabei sein.

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4: Ihr habt Energy eingeschaltet am letzten Arbeitstag der Woche. Schön, dass ihr mit dabei seid. Hier sind Julian Ritchie.
5: Und vielleicht geht's ja für euch heute Morgen vor der Arbeit nochmal schön ins Schwimmbad, ja, ein paar Bahnen ziehen. Dazu gibt's hier gleich den perfekten Song, und zwar von BTS, Swim. Hört ihr hier nach dem Update. 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
5: Es ist 19:30.
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4: 12 Grad sind es jetzt. Wir bekommen heute maximal 23 Grad. Auf jeden Fall schon mal richtig gut. Es ist zwar die meiste Zeit bewölkt, aber am Nachmittag gibt's Sonne.
5: Dann schauen wir mal auf die Straßen. Hier dauert es schon ein bisschen länger auf der A7 und zwar von Richtung Flensburg-Hamburg. In der Überleitung zur A23 stockt es da ein bisschen. Denkt dran, auch die A23 ist Richtung Heide zwischen Eidelstedt und Pinneberg Süd wegen Bauarbeiten bis Montag dicht. Wenn ihr noch irgendwo was seht auf Hamburgs Straßen, dann sagt Bescheid. Ihr könnt eine WhatsApp schicken oder durchrufen. Das geht unter der 040 48 001 97 1. Pascal auch mit am Start.
14: Guten Morgen.
5: Und ihr erinnert euch vielleicht an eure Kindheit. Da hatte vielmehr immer so einen pinken Kinderschleim. So ein richtig grün, Giftgrün. Und das Wasser im Mönckebrunnen zum Beispiel und an den Wallanlagen Planten und Blumen, das sah gestern genauso aus. Die Frage ist jetzt nur, warum, Pascal?
14: Ja, Klimaaktivistinnen und Klimaaktivisten von Extinction Rebellion stecken dahinter. Die haben bei uns in Hamburg gestern unter anderem den Brunnen in der Mönckebergstraße, aber auch die Wasserbecken in den Wallanlagen Planten und Blumen komplett grün eingefärbt. Das Ganze soll ein Protest gegen Greenwashing in der Klimapolitik sein. Hintergrund ist, dass die Bundesregierung in der letzten Woche einen neuen Gesetzesentwurf zum Bau neuer Gaswerke auf den Weg gebracht hat. Die Farbe in den Brunnen soll aber auch nicht giftig sein. Nach einigen Stunden bzw. Tagen soll auch alles wieder normal aussehen. Die Polizei ermittelt jetzt, ob das alles so wirklich stimmt. Bis jetzt gibt es aber keine Hinweise, dass die Gewässer wirklich ernsthaft verschmutzt worden sind. Die Protestaktion gab es auch nicht nur in Hamburg, sondern in 14 weiteren deutschen Städten. Dann könnten Flüge aus Deutschland ab dem übernächsten Monat billiger werden. Der Bundestag hat nämlich beschlossen, dass die Luftverkehrssteuer sinken soll. Konkret geht es um bis zu 11,40 Euro pro Flug. Am meisten spart man dann bei der Langstrecke. Und jetzt ist es endlich offiziell, der Kader für die Fußball-Weltmeisterschaft der Männer steht fest. Die Namen der 26 Spieler hat Bundestrainer Julian Nagelsmann auf der Pressekonferenz rausgehauen. Ihm ist am Ende das Ganze auch gar nicht so leicht gefallen, sagt er.
15: Meine Rübe war gestern Abend mehr als Matsche. Ich war froh, dass ich ein Fußballspiel anschauen konnte, was mich ein bisschen abgelenkt hat. Es ist super intensiv, es ist extrem hart, manchmal fies, manchmal super fair. Es ist was sehr Unangenehmes, aber wir haben uns schon Gedanken gemacht. Wir haben nicht gewürfelt, nicht gelost, sondern wir haben versucht, uns schon viele Gedanken zu machen und auch möglichst vielen Spielern möglichst gerecht zu werden.
14: Ob sich das am Ende dann auszahlt, erfahren wir in gut 3 Wochen. Am 14. Juni, da haben wir nämlich das erste WM-Spiel gegen Curaçao.
5: Danke dir.
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17: Guten Morgen.
5: Moin. Ja, unser Kollege Pascal hier, der wohnt ja noch zu Hause bei Mama und Papa. Und jetzt darf er da noch nicht mal mehr Freunde mitbringen, hat er erzählt. Zumindest nicht in die Küche.
4: Nicht in die Küche, genau. Warum das so ist, das erzählt er uns gleich nach Nico Santos. Und das hier ist BTS mit Swim um kurz nach 7:30 bei Energy. Immer die besten neuen Hits.
5: Schönen Freitag. Swim.

0: Immer die besten neuen Hits, die gibt's hier bei uns bei Energy. Gleich noch Clock mit Out of the Dark.
1: Ja, Hotelmama kann schon mal ganz bequem sein, ne, wenn man noch zu Hause bei Mama und Papa wohnt. Allerdings kann das auch manchmal ein bisschen nerven. Pascal gerade mit am Start.
2: Man muss sich an bestimmte Regeln halten.
0: Immer. Das ist es nämlich.
1: Du wohnst noch zu Hause. Ja. Und ja, da gibt's eine bestimmte Regel, wenn Besuch bekommst von dir. Ihr dürft nicht in die Küche.
2: Naja, Küche ist ein sehr heikles Thema, weil insgesamt die Küche muss wirklich pathologisch ordentlich sauber bleiben.
0: Oh.
2: Aber es betrifft zum Beispiel auch den Esstisch. Das ist ein ganz heikles Thema bei uns zu Hause.
1: Aha.
2: Dieser Esstisch, weil er war sehr teuer und deswegen darf er nicht kaputt gehen. Und ich muss sehr akkurat darauf aufpassen, dass kein Tropfen Wasser darauf fällt. Neulich ist mir versehentlich eine Scheibe Wurst von meinem Brot gefallen.
0: Auf den Tisch.
2: Oha. Da war ein Drama ausgelöst, weil es hätte ja Fett von der Wurst in den Tisch reinziehen können.
1: Pascal, du gehst jetzt auf dein Zimmer ohne Armbrot.
2: So. Genau so war das.
1: Und ihr müsst auch so Untersetzer, ne?
2: Und auf jeden Fall. Ohne Untersetzer auf gar keinen Fall.
0: Ne? Ja.
2: Selbstverständlich.
0: Okay. Wann sieht man dann den Tisch überhaupt? Also so.
2: Naja, also man sieht ihn ja links und rechts vor den Sets.
0: Achso, okay.
2: Und wenn es halt abgedeckt wird hinterher wieder.
1: Und wenn Freunde kommen, dann dürft ihr da gar nicht an den Tisch rein.
2: Ja, doch, schon. Aber die muss ich immer sehr genau briefen. Die wissen auch alle ganz genau Bescheid. Die haben auch alle Angst, sich an den Tisch zu setzen.
1: Ach, ich meine, Pascal, wenn der Tisch kaputt geht, von uns gibt's doch die Kohle momentan wieder.
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2: Ich habe gerade Ärger bekommen. Meine Mutter hat mir gerade eine Sprachnachricht geschickt.
1: Alles doch nicht so ernst gemeint.
0: Das ist doch super, ich komme gerne zu dir, wenn es
1: genau.
0: so sauber ist.
1: Aber hey, Andrea, wenn du zum Beispiel einen neuen Tisch kaufen möchtest oder so, dann anderen Einrichtungsgegenstände, dann mach mit beim Energy Wunschwohnen, präsentiert von ImmoScout24. 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
0: Genau, dann ist es ganz einfach, zum Beispiel nächsten Dienstag, Montag ist ja frei, am Dienstag um 8 Uhr rufen wir dann einen Namen aus. Und Andrea, wenn es zufällig dein Name sein sollte, hast du 10 Minuten Zeit, zurückzurufen. Wir stoppen ja auch tatsächlich die Zeit, nur 10 Minuten sind es. Und wenn man das dann schafft, dann gibt es die Kohle für den Gegenstand wieder zurück.
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0: Immer die besten neuen Hits natürlich hier bei uns bei Energy. Gleich noch Miles Smith und Niall Horan mit Dry Safe.
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2: Und wir begrüßen wieder Pascal bei uns im Studio.
3: Ja.
2: Du hast zwei Behauptungen mit dabei. Wir müssen raten, stimmen die oder sind die nur ausgedacht?
3: Meine Behauptung ist passend für den Sommerstart jetzt am Wochenende. Es gibt Sonnencreme mit Lichtschutzfaktor 100. Ist das ein Fakt oder ein Fake?
0: Oh, ich hoffe, weil dann würde ich mir sie sofort kaufen. Ich bin ja richtig, also ich creme mich ja immer im Urlaub alle Stunde mit 50 ein, weil ich immer Angst habe, mir einen Sonnenbrand zu holen. Weil wir wissen ja, alle Haut altert
3: ja,
0: dann
3: ja,
0: ganz
3: ist nicht
0: schnell.
3: Gut. Nee.
0: Wissen wir alle, eine Haut vergisst nicht. Aber ich habe es noch nirgendwo gesehen und ich informiere mich ja eigentlich immer. Deswegen... Also, kann ich mir das nicht vorstellen.
2: 50 ist doch auch, glaube ich, Max. Oder hast du schon
0: ja,
2: mal was Höheres?
0: Ja, deswegen meine ich ja. Nee, deswegen fake.
2: Sagst du wirklich Sonnencreme?
3: Ja, Pascal? Sonnencreme.
2: Creme, oder? Naja.
3: Also, ja, meinetwegen auch Sonnencreme.
2: ich glaube, das ist... ein Fakt. Ich glaube, das gibt es tatsächlich, aber das muss man dann in der Apotheke kaufen oder so. Ja, und damit bleibst dann weiß wie ein Blatt Papier.
3: Gibt es Sonnencreme tatsächlich mit Lichtschutzfaktor 100? Das ist ein
0: Fakt.
3: Stimmt tatsächlich.
0: Wo?
3: Gibt es in der Apotheke für Menschen, die wirklich gar keine Sonne abkönnen.
0: Ja, ja, okay, gut. Okay,
3: aber für die meisten von uns reicht 30 bis 50. Also
2: genau.
3: Alles gut.
2: Wir sind nicht den armen Menschen mit Hautkrankheiten die Sonnencreme jetzt wegkaufen.
3: Nee, bitte nicht. Meine zweite Behauptung ist es ein Fakt oder Fake, dass der Montagmorgen der beliebteste Tag für Banküberfälle ist.
0: Ja, oder?
2: Kann ich mir vorstellen. Ich würde auch sagen, direkt Fakt. Ich glaube, viele fallen dann am Wochenende auf, scheiße, gar keine Kohle, dann machen wir das direkt Montag. Und ich glaube, das ist auch clever, weil Montag ist natürlich erstmal so, da kommen die Leute erstmal noch ein bisschen ja, verschlafen vom Wochenende auf die Arbeit, sind noch nicht so ganz fit. Und ich glaube, da ist es ganz gut, die zu überfallen dann. Also natürlich nur, wenn man jetzt wirklich ne, hypothetisch davon ausgeht, dass man das machen würde.
0: Vielleicht haben die auch Personalmangel halt immer montags, weil so viele sich krank melden
2: klassisch
0: an so einem Montag. Und deswegen sind die dünn besetzt und dann kann man einen guten Einbruch machen.
2: Ja, ich würde es auch direkt am Montag machen.
3: Also sagt ihr beide einen Fakt.
0: Ja.
3: Ist es tatsächlich ein Fakt, dass der Montagmorgen der beliebteste Tag für Banküberfälle ist? Das ist ein
0: Fake.
3: Stimmt tatsächlich nicht.
0: Ja.
3: Ist der Freitag, weil da meistens die Gehaltschecks kommen.
0: Ach so.
3: Also heute ist ein riskanter Tag.
0: Heute ist ein riskanter Tag, okay. Aber auch in die Bank zu gehen. Nicht, dass da irgendwie gerade...
2: Nicht, dass ihr dann aus Versehen noch damit reingeratet.
3: Bitte nicht.
0: Heute kein Geld abheben.
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1: 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Hier sind Julian Ritchie.
2: Und gleich gibt's die geile Nummer von Tiffany Ares. Vertigo gibt's hier direkt nach dem Update.
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2: Kurz nach 8.
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1: Ja, langes Wochenende steht vor der Tür und dann auch noch mit so geilem Wetter. Wir starten heute erstmal rein mit 13 Grad. Später gibt es 23 für euch und heute ist es auch noch die meiste Zeit bewölkt. Ab und zu sonnig, aber dann spätestens ab morgen wird es richtig schön warm. Temperaturen bis zu 28 Grad und ganz viel Sonne.
2: Dann schauen wir mal auf die Straßen. Dauert hier ein bisschen länger oder beziehungsweise ihr müsst aufpassen auf der A1 Bremen Richtung Hamburg. Zwischen Harburg und Stillhorn steht gerade ein kaputtes Auto. Und dann denkt dran, dass auf der A23 Richtung Heide zwischen Eidelstedt und Pinneberg Süd wegen Bauarbeiten die Straße noch gesperrt ist, die Autobahn. Und das Ganze geht bis Montag. Wenn ihr sonst noch irgendwo was habt, sagt Bescheid. Ihr könnt eine WhatsApp schicken oder durchrufen. Das geht unter der 040 48 001 97 1. Kommt gut und sicher ans Ziel. Alles, was heute noch so wichtig ist, das hat Pascal für uns.
10: Guten Morgen.
2: Ja, und die Hamburger Verbraucherzentrale warnt jetzt, junge Menschen verschulden sich immer häufiger. Julia ja auch, ne?
1: Ach komm. Jetzt hör mal auf, aber danke, dass du mich als jung bezeichnest.
2: Ist die Frage, warum verschulden die sich denn immer mehr?
10: Na, da geht es vor allem um Schulden beim Online-Shopping. Denn ganz gefährlich ist die Später-Zahlen-Funktion. Dadurch verlieren viele einfach den Überblick über ihre Ausgaben. Viele Schuldnerberatungen in Hamburg sprechen von einem Anstieg der Beratung. Der Caritasverband in Hamburg spricht sogar von einem massiven Problem. Das berichtet der NDR. Die Zahl der Beratungen wegen Online-Shopping-Schulden ist im letzten Jahr so um 10% gestiegen. Viele von den Opfern haben dann auch direkt mehrere tausend Euro Schulden. Bei Klarna zum Beispiel muss man oft erst nach 30 Tagen zahlen und dann dauert es natürlich lange, bis man eine Überschuldung überhaupt erstmal wahrnimmt. Dann hat der Bundestag beschlossen, das digitale Führungszeugnis soll kommen. Da steht ja drin, ob jemand schon mal eine Straftat begangen hat. Bis zum Ende des Jahres soll man das dann einfach als PDF-Dokument herunterladen können, kann man aber nach wie vor auch als Papierdokument erhalten. Und dann gibt's noch eine erschreckende Statistik, denn fast jeder fünfte Reise- oder Linienbus fällt einfach mal durch den TÜV. Das häufigste Problem ist ein Ölverlust am Motor oder an dem Antrieb. Manchmal sind es aber auch Beleuchtungsmängel oder sogar Mängel an der Bremsanlage. Der TÜV sagt aber trotzdem, dass Busse weiterhin als sehr sichere Verkehrsmittel gelten. Unfälle entstehen oft durch menschliches Versagen. Aber Mängel am Bus können eben auch eine Rolle spielen. Deswegen sei die richtige Wartung einfach wichtig.
2: Danke dir.
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1: Guten Morgen.
2: Moin. Ich weiß schon, ich darf es nicht zu oft sagen, aber für mich geht's morgen endlich in den Urlaub.
1: Ja, wir haben es doch verstanden.
2: Aber auch für euch gibt's ein langes Wochenende und wir wollen mal von euch wissen, was sind eure Pläne für Pfingsten?
1: Ja, würde mich auch mal interessieren, vielleicht noch mehr Inspiration nach Felix Jähn mit Pride und das

0: 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Gleich heute noch Olivia Dean mit So Easy.
1: Ja, für mich geht's morgen früh mit dem Bus, mit Frau und Hund nach
0: Schottland.
1: Ja, erst nach Amsterdam, genau, und dann in die Fähre, dann nach Newcastle und dann nach Schottland. 2 Wochen Urlaub, herrlich, freue ich mich mega drauf. Aber auch hier in Hamburg natürlich bestes Wetter. Pfingsten steht vor der Tür. Genau. Julia, du hast auch schon Pläne.
0: Ich habe auch schon Pläne. Ich grill zum Beispiel dieses Wochenende an, wie wahrscheinlich halb Hamburg oder nicht ganz Hamburg wahrscheinlich. Und meine Oma kommt zu Besuch und so. Und wir machen uns einfach einen schönen Tag draußen im Garten.
1: Wir haben auch mal auf Hamburgs Straßen gefragt, wie sieht es bei euch aus? Was macht ihr so an Pfingsten?
2: Tatsächlich habe ich Pfingsten nicht so viel geplant. Vielleicht eine Radtour oder ähnliches. Einfach die Freitage genießen.
3: Ich bin tatsächlich arbeiten. Also ich habe gar nicht so viel frei. Und ich arbeite in der Elbphilharmonie. Also ich warte dann auf die ganzen Leute, die an Pfingsten gerne ihre Freizeit in der Elbphilharmonie verbringen.
4: Ja, das Schützenfest, Frühschoppen. Immer eine schöne Sache. Ja, man trifft sich da morgens und fängt ein Bier zu trinken.
5: Also über Pfingsten fahre ich nach Sylt und gehe da aufs Schiff ein bisschen Party machen mit meinen Girls.
6: Also Pfingstmontag bleibe ich einfach in Hamburg, treffe mich mit Freunden, wir genießen das gute Wetter, setzen uns raus in die Sonne und lassen es uns einfach gut gehen.
0: Oh. Auch ein absoluter Klassiker hier für Hamburger nach Sylt.
1: Ja.
0: Über Pfingsten. Das haben Jonas und ich ja auch tatsächlich ein paar Mal gemacht, bevor wir Kinder oder ein Kind haben.
1: Da
0: ging es noch ab.
1: Da ging es noch ab.
0: Jetzt wird gegrillt. Kind.
1: Jetzt wird gegrillt mit Oma. Schön.
0: Genau.
1: Mit Uroma ja schon.
0: Ja, stimmt, mit der Uroma.
1: Jetzt gibt's Olivia Dean. 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

0: Wer da noch was Herzhaftes braucht, beim Schrödingers in Hamburg findet von 12 Uhr bis 21 Uhr das Roots African Food Festival statt. Oh, da ist für jeden auch was mit dabei.
1: Auch lecker, mega, da kann das Wochenende kommen. Hier gibt's Michael Schulte, 5 a.m.

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4: Guten Morgen, Energy ist an. Wir starten gemeinsam in den Friday, kurz vorm Pfingstwochenende. Richtig nice, hier sind Julian Ritchie.
5: Und gleich geht's richtig gut weiter. Wir haben Jusse, Jackstyle und John in the Playlist. Turn the lights off. Hört ihr hier direkt nach dem Update. Bleibt dran.
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16: Es ist 8:30.
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18: Ja, und ab jetzt könnte man sagen, startet wirklich so ein kleines das Sommerwetter bei uns in Hamburg. Denn am Pfingsten sieht es richtig gut aus. Wir bekommen bis zu 28 Grad und dazu tatsächlich Sonne. Also holt euren Grill raus. Und heute sieht es auch schon richtig gut aus. Jetzt 14 Grad. Später bekommen wir 23. Und es ist heute zwar noch die meiste Zeit bewölkt, aber spätestens so am Nachmittag gibt es auch noch ein paar Sonnenstrahlen.
16: So, dann schauen wir mal auf die Straßen. Hier wird es ein bisschen länger dauern. Jetzt auf der A7 Richtung Flensburg. Der Elbtunnel ist nämlich nach Auslösung der Höhenkontrolle gerade gesperrt. Hoffen wir mal, dass das schnell behoben ist. Und denkt dran, die A23 ist Richtung Heide zwischen Eidelstedt und Pinneberg Süd wegen Bauarbeiten bis Montag gesperrt. Da könnt ihr auch nicht drüber fahren. Hier ist aber eine Umleitung eingerichtet. Wenn ihr noch irgendwo was sehen solltet, sagt Bescheid. Ihr könnt eine WhatsApp schicken oder durchrufen. Das geht unter der 040 48 001 97 1. Kommt gut und sicher ans Ziel. Genaueres gibt es natürlich jetzt mal von Pascal.
19: Guten Morgen.
16: Da wird es nochmal über die Sperrung gehen. Ne? Wir müssen uns auf einiges einstellen jetzt am Wochenende. Ne?
19: Ja, genau. Auf zwei Sperrungen. Eine davon hast du eben schon vorgetragen. Die A23 Richtung Heide ist mit dabei. Gestern Abend, seitdem ist sie ja gesperrt, zwischen Eidelstedt und Pinneberg Süd. Da geht es erst ab Montagabend dann wieder weiter. Heute Abend kommt dann noch eine weitere Sperrung dazu, und zwar auf der Köhlbrandbrücke. Auch die ist am Wochenende bis Montagmorgen 5 Uhr nicht befahrbar. Und dann gibt es natürlich auch noch ordentlich Pfingstverkehr am Wochenende. Der ADAC erwartet da viel Reiseverkehr nach Schleswig-Holstein und Mecklenburg-Vorpommern. Der entspannteste Tag soll noch der Sonntag sein. Menno Gebhardt ist vom ADAC Hansa und der hat uns verraten, ob es wirklich sinnvoll ist, im Stau andauernd die Spuren zu wechseln.
20: Die schnellste Spur im Stau gibt es meistens nicht. Mal läuft die eine Spur ein paar Meter besser als die andere. Wer ständig wechselt, gewinnt in der Regel keine Zeit, erhöht aber das Stress und das Unfallrisiko.
19: Auch das Umfahren eines Staus sei nur in Ausnahmefällen wie zum Beispiel einer Vollsperrung wirklich sinnvoll. dann kommt ja das Wochenende mit super Wetter und teilweise über 30 Grad in Deutschland auf uns zu. Und dazu ist es ja auch relativ trocken. Genau das wird immer mehr zum Problem, sagt das Technische Hilfswerk beim Redaktionsnetzwerk Deutschland. Denn durch den Klimawandel gibt es halt länger mal eine Dürre und damit auch eine größere Gefahr für Brände. Die meisten werden eh durch uns Menschen verursacht, weil jemand zum Beispiel eine Kippe wegwirft oder weil jemand ein Feuer macht, was man dann nicht mehr kontrollieren kann. Und der VfL Wolfsburg hat in der Relegation der Fußball-Bundesliga 0:0 gegen Zweitligist Paderborn gespielt. Heißt, es ist noch gar nichts entschieden. Das Rückspiel ist dann am Montag. Vorher wird es aber nochmal beim DFB-Pokal wichtig. Da ist morgen Abend nämlich das Finale in Berlin. Bayern gegen Stuttgart geht los um 20 Uhr.
16: Danke dir.
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18: Guten Morgen.
19: Moin.
16: So, und mit guter Laune starten wir rein in das lange Pfingstwochenende. Und wenn ihr jetzt für den Sommer noch Aktivitäten braucht, was man da noch machen könnte, ja, dann bleibt dran, da haben wir nämlich noch was für euch, ne?
18: Nach Ray mit Where is My Husband und das hier ist Juste, Turn the Lights Off. Um kurz nach 8:30 immer die Beste.

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0: Es ist 8.39 Uhr.
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0: Boah, richtig nice. Aber ich mache mir immer so Gedanken bei Festivals immer so, okay, was zieht man an? Weil ich finde das schon wichtig. 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Und deswegen haben wir euch mal gefragt, was eure Must-Haves auf so einem Festival an Outfits sind.
1: Ah, habe ich mir so eine schicke Hose gekauft, so eine kurze Hose? Die würde ich gerne mal tragen.
2: Da bin ich sehr einfach. Ich bin ein Mann. Ich ziehe einfach das an, was ich denke und darin, wo ich mich wohlfühle. So.
3: Ja, ohne Glitzer geht nichts. Ja, und Leo-Hosen sind auch total angesagt.
4: Hauptsache bequem, vor allem was Schuhe angeht.
5: Ich möchte mir ein Fischnetz-Oberteil holen.
3: Auf jeden Fall Baggy-Hosen, gemütlich und immer cool, würde ich sagen.
6: Okay, Baggy-Hose und auch dann Fischnetz-Oberteil bei mir.
0: Fischnetz-Oberteil oder was ich bei dir auch sehe, Hauptsache gemütlich. Sehe dich da auch in Jogger, in Adiletten und Hauptsache irgendwie Spaß haben, oder?
6: Das ist ja das Geile. Man kann anziehen, was man möchte. Hauptsache man hat Spaß. 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Hier gibt's Kygo.

0: Guten Morgen, Energy ist an. Schön, dass wir gemeinsam den Freitag rocken, bevor es ins Pfingstwochenende geht. Hier sind Julian und Richie für euch.
1: Ja, und gleich gibt es nochmal eine ordentliche Ladung gute Laune. Und zwar bei den Energy Good News, ausschließlich positive Nachrichten. Und jetzt auch noch diese nice Nummer hier, einfach von Bruno Mars, Billionaire.
0: Wären wir alle gern.
1: Ja, hört ihr hier bei Energy. Guten Morgen.

0: Guten Morgen, Energy Sun. Schön, dass ihr mit dabei seid. Gleich noch Sombra mit Homewrecker.
1: 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Ja, und das Pfingstwochenende steht ja an. Und falls ihr noch so ein bisschen Inspiration braucht für so einen schönen Ausflug, haben wir auf jeden Fall was für euch. Die Eisenbahn Caroline pendelt nämlich wieder zwischen Geesthacht und Bergedorf und damit eine Strecke, die 14 Kilometer lang ist. Die kleine Dampflokomotive gilt mit ihrer historischen Waggons tatsächlich als Star unter den ganzen Geesthachter Schienenfahrzeugen. Mhm. Am Pfingstwochenende ist sie am Samstag dann auch schon unterwegs ab Bergedorf Süd und jede Fahrt bringt euch dann zum Geesthachter Bahnhof. Und ich habe mir gerade mal das Bild angeschaut, es sieht ja wirklich aus wie so ein Hogwarts Express,
0: ja.
1: Also total antik und irgendwie cool, wie in so einer Filmkulisse.
0: Voll schön, einfach mal zu einer Dampflok fahren.
1: Ja, also auf jeden Fall ein Ausflug wert. Ne?
0: Yay.
1: Und sehr gute Nachrichten von der Serie Emily in Paris. Wir warten ja alle auf die Staffel 6, endlich, dass die erscheint. Jetzt gibt's gute Nachrichten. Die Dreharbeiten haben ja wenigstens begonnen in Mykonos. Das Ganze wird ja dort stattfinden, schön in Griechenland. Als ob das jetzt nicht genug wäre, kam jetzt gestern die neue Info raus, dass es die letzte Staffel sein wird. Hä? Also mit der 6. Staffel endet sozusagen die ganze Emily in Paris-Ära. Und jetzt fragst du, warum ist das eine Good News?
0: Warum ist das hier bei den Good News so traurig?
1: Ja, nein, das ist nicht traurig, weil ich glaube, die letzten 2, 3 Staffeln hat sich jeder das gleiche gedacht. Langsam muss es mal zum Ende kommen. Wir wollen jetzt endlich das Ende haben. Gabrielle und Emily gemeinsam Happy End, weil wir können dieses Rumgegurke alle nicht mehr ertragen. Und sie besucht ja Gabrielle in Griechenland jetzt in der 6. Staffel. Und wir hoffen einfach auf ein Liebes-Happy End.
0: Oh, yay! Yeah. Ja, da hoffen wir wirklich drauf. Ich habe es ja nie geguckt, aber ich denke, meine Frau wird sich auch freuen.
1: Auf jeden Fall. Jede Frau da draußen, oder?
0: Und ich freue mich dann, wenn wir dann wieder was Neues gucken können.
1: Nein!

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1: Guten Morgen, ihr seid bei Energy. Hier gibt's immer die besten neuen Hits, gleich noch X-Warren mit Fever Dream. 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
0: Das Ganze ist nächste Woche Donnerstag in Berlin und wir drücken euch die Daumen.
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0: Es ist kurz vor 9.
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1: Ja, heute sieht es richtig gut aus. Wir starten jetzt schon mit 15 Grad in den Tag. Später gibt es noch 23 für euch. Und es ist heute zwar die meiste Zeit bewölkt, bleibt aber auf jeden Fall trocken. Und es kommen auch mal ein paar Sonnenstrahlen durch. Genauso wie am Wochenende, da wird es nämlich richtig gut. Da ist nämlich die Sonne die meiste Zeit draußen. Und das zum Beispiel morgen bei 28 Grad.
0: So, dann schauen wir nochmal auf die Straßen, was hier heute Morgen noch so geht. Da dauert es ein bisschen länger auf der A1 Bremen Richtung Hamburg. Hier sind es 2 Kilometer ab Harburg. Und denkt dran, die A23 ist Richtung Heide zwischen Eidelstedt und Pinneberg Süd wegen Bauarbeiten noch bis Montag gesperrt. Das Ganze geht noch bis Montagabend. Wenn ihr noch was habt, sagt Bescheid. Die Nummer ist 040 48 001 97 1. Pascal, auch mit am Start.
3: Guten Morgen.
0: Ja, gestern hat man kurz gedacht, ist denn schon wieder St. Patrick's Day, denn plötzlich waren mehrere Brunnen hier bei uns in der Stadt grün eingefärbt. Was war denn da los?
3: Klimaaktivistinnen und Aktivisten von Extinction Rebellion stecken dahinter. Die haben bei uns in Hamburg gestern unter anderem den Brunnen in der Mönckebergstraße, aber auch die Wasserbecken in den Wallanlagen, Planten und Blumen komplett grün eingefärbt. Das Ganze soll ein Protest gegen Greenwashing in der Klimapolitik sein. Hintergrund ist, dass die Bundesregierung in der letzten Woche einen neuen Gesetzesentwurf zum Bau neuer Gaswerke auf den Weg gebracht hat. Die Farbe den Brunnen soll aber auch nicht giftig sein. Nach einigen Stunden bzw. Tagen soll auch alles wieder normal aussehen. Die Polizei ermittelt jetzt, ob das alles so stimmt. Bis jetzt gibt es aber keine Hinweise, dass die Gewässer wirklich ernsthaft verschmutzt worden sind. Die Protestaktion gab es auch nicht nur in Hamburg, sondern in 14 weiteren deutschen Städten. Dann könnten Flüge aus Deutschland ab dem übernächsten Monat billiger werden. Der Bundestag hat nämlich beschlossen, dass die Luftverkehrssteuer sinken soll. Geht konkret um bis zu 11,40 Euro pro Flug. Am meisten spart man dann bei der Langstrecke. Und jetzt ist es endlich offiziell, der Kader für die Fußball-Weltmeisterschaft der Männer steht fest. Die Namen der 26 Spieler hat Bundestrainer Julian Nagelsmann auf der Pressekonferenz rausgehauen. Ist ihm auch am Ende wirklich nicht leicht gefallen, sagt er.
19: Meine Rübe war gestern Abend mehr als Matsche. Ich war froh, dass ich ein Fußballspiel anschauen konnte, was mich ein bisschen abgelenkt hat. Es ist super intensiv, es ist extrem hart, manchmal fies, manchmal super fair. Es ist aber sehr Unangenehmes. Aber wir haben uns schon Gedanken gemacht. Wir haben nicht gewürfelt, nicht gelost, sondern wir haben versucht, uns schon viele Gedanken zu machen und auch möglichst vielen Spielern möglichst gerecht zu werden.
3: Ob sich das dann am Ende auszahlt, erfahren wir in gut 3 Wochen. Am 14. Juni, da haben wir nämlich das erste WM-Spiel gegen Curaçao.
0: Super, danke dir.
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13: Und hier sind Julia und Richie.
21: Guten Morgen.
0: Moin. Ja, gleich gibt's neue Musik beim Energy Soundcheck und das sogar niegelnagelneue Musik, denn heute ist Freitag und das bedeutet Energy New Hits Friday. Ja, vorher hört ihr noch andere Songs. Hier zum Beispiel ist Harry Styles mit am Start.
1: Purple Disco Machine hört ihr auch mit Fireworks. Ugel auch. Think of Me darf natürlich auch auf keiner Playlist fehlen. Und das hier ist Alex Warren, an dem kommt man ja sowieso nicht vorbei. Jetzt mit also einer aktuellen Nummer Fever Dream hier um kurz nach 9. 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

0: Guten Morgen, Energy ist an. Schön, dass ihr mit dabei seid. Immer die besten neuen Hits. Es ist 8:45.
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2: Ja, und da sind heute Nacht natürlich wieder ganz viele neue Songs rausgekommen. Unter anderem auch einen neuen Hit von Austis. The Art of Letting Go heißt der Hit. Also die Kunst des Loslassens. Und darum geht's tatsächlich auch. Jeder, der schon mal Herzschmerz gefühlt hat, weiß, ja, wie hart es sein kann, wenn so eine Beziehung zum Beispiel in die Brüche geht. Aber irgendwann kann man auch die liebsten Personen, die man einmal lieb gewonnen hat, gehen lassen. Und genau darum geht es in diesem Song. Also wie es ist, wenn man Menschen, ja, die man liebt, auch gehen lassen kann. Und ich würde sagen, da hören wir einfach mal rein. Ist eine sehr emotionale Nummer geworden. Sehr ruhig, sehr balladenhaft. Und die gibt's jetzt bei Energy. Immer die besten neuen Hits.
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0: komm, wir singen ein Lied. Guten Morgen, ihr seid bei Energy. Hier gibt's immer die besten neuen Hits. Gleich zum Beispiel noch Bibi Rexha mit New Religion.
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0: Ja. Denkt dran, wir schenken euch noch eure Möbel. 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Ne?
3: Ja, stellt euch mal vor, wie geil das ist. Ihr geht in ein Möbelgeschäft und wisst theoretisch, wir übernehmen die Kosten später. Ne?
0: Mega geil. Also ich würde mir auf jeden Fall den Einkaufswagen richtig voll machen. Dann ein Sofa reinpacken oder so. Und es geht immer nur mit einem Einrichtungsgegenstand.
3: Ja, aber der nicht kann den ganzen Einkauf.
0: So teuer sein, wie ihr wollt. Sagt uns auf energy.de, was ihr euch gekauft habt. Das ist das Energy-Wunschwohn, präsentiert von ImmoScout24. Wichtig dann, nächste Woche Dienstag unbedingt einschalten, denn Montag ist Feiertag. Am Dienstag um 8 Uhr werden wir hier wieder einen Namen vorlesen. Und dieser Name hat dann 10 Minuten Zeit anzurufen.
3: Genau. Und alle Infos dazu findet ihr jetzt auch nochmal auf energy.de.
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4: Kurz vor halb 10.
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6: Ja, der Freitag läutet das Pfingstwochenende schon richtig gut ein, denn 23 Grad bekommen wir heute. Also es wird auf jeden Fall schon warm bei uns in der City. Jetzt sind es so 15 Grad. Es ist zwar die meiste Zeit bewölkt, nachmittags kann noch so ein bisschen Sonne rauskommen. Und das zeigt dann auch, wie das Wochenende wird. Das wird nämlich richtig schön sonnig zum Glück. Sowohl Samstag, Sonntag auch als Montag ist immer die Sonne mit dabei. Samstag sogar bei 28 Grad.
4: Dann schauen wir auf die Straßen. Hier dauert es ein bisschen länger auf der A1. Und zwar Bremen Richtung Hamburg. 2 Kilometer steht hier gerade ab Harburg. Und dann denkt dran, die A23 ist Richtung Heide noch zwischen Eidelstedt und Pinneberg Süd wegen Bauarbeiten gesperrt. Das Ganze geht auch noch bis Montagabend. Damit gebe ich dann ab an Pascal.
7: Guten Morgen.
4: Ja, die Hamburger Verbraucherzentrale warnt jetzt, junge Menschen verschulden sich immer häufiger. Mhm. Warum ist denn das so?
7: Ja, das ist eine gute Frage. Es geht ja vor allem um Schulden beim Online-Shopping. Denn ganz gefährlich ist die Später-Zahlen-Funktion. Dadurch verlieren viele einfach den Überblick über ihre Ausgaben. Viele Schuldnerberatungen in Hamburg sprechen von einem Anstieg der Beratung. Der Caritasverband in Hamburg spricht sogar von einem massiven Problem, das berichtet der NDR. Die Zahl der Beratungen wegen Online-Shopping-Schulden ist im letzten Jahr so um 10% gestiegen. Viele von den Opfern haben dann auch direkt mehrere tausend Euro Schulden. Bei Klarna zum Beispiel muss man oft erst nach 30 Tagen zahlen und dann dauert es natürlich lange, bis man eine Überschuldung überhaupt erstmal wahrnimmt. Dann hat der Bundestag beschlossen, das digitale Führungszeugnis soll kommen. Da steht ja drin, ob jemand schon mal eine Straftat begangen hat. Bis zum Ende des Jahres soll man das dann einfach als PDF-Dokument herunterladen können, kann man aber nach wie vor auch einfach als Papierdokument erhalten. Und dann gibt es noch eine erschreckende Statistik, denn fast jeder fünfte Reise- oder Linienbus fällt einfach mal durch den TÜV. Das häufigste Problem ist ein Ölverlust am Motor oder am Antrieb. Manchmal sind es aber auch Beleuchtungsmängel oder sogar Mängel an der Bremsanlage. Der TÜV sagt aber trotzdem, dass Busse weiterhin als sehr sichere Verkehrsmittel gelten. Unfälle entstehen oft durch menschliches Versagen. Aber Mängel am Bus können eben auch eine Rolle spielen. Deswegen sei die richtige Wartung einfach wichtig.
4: Super, danke dir.
6: Und für euch geht's gleich weiter mit dem neuen Hit von Nico Santos. Richtig geiles Teil. Taylor Swift darf auch nicht fehlen mit Opalite. Michael Patrick Kelly hört ihr auch gleich bei uns in der Playlist mit The One. Und hier Bibi Rexha. Die läutet das Wochenende schon mal ein mit New Religion. 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
4: Halleluja, guten Morgen.

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4: Es ist 9.47 Uhr, guten Morgen.
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6: Ja, und das Wetter am Wochenende wird ja mega gut. Ich schaue hier gerade mal rein, ne? Mitte, Ende 20 Grad am Wochenende, so geil. Und da geht's jetzt endlich auch mit den Freibädern los. 7 Freibäder haben ab heute geöffnet, darunter zum Beispiel das Kaifu-Freibad, das Freibad Billstedt oder das Naturbad Stadtparksee. Nur in Eppendorf und Niendorf kann leider nicht Open Air geplanscht werden.
4: Pascal auch mit am Start.
7: Ja, ich habe für euch noch eine richtig fette Ankündigung, denn wir präsentieren euch auch in diesem Jahr wieder Channel 8 live in Concert. Und jetzt würdet ihr wahrscheinlich gerne wissen, wer in diesem Jahr mit am Start ist. Ja. Ich verrate es euch. Kontra K und Callum Scott sind am Start.
4: Nice.
7: Oh. Banger. Komm, gib uns noch eine.
8: And now come back to you.
4: Sehr schön.
7: Oh, mega. Die werden dann wieder richtig schön vom Lufthansa-Orchester begleitet.
4: Oh, das ist ja mega geil, weil so hört man die ja normalerweise nicht, ne? Wenn die so in einem klassischen Orchester begleitet werden. Finde ich immer spannend, wie das klingt.
7: Werden wir dann im Oktober erfahren, wie das klingt.
4: Ja, und unsere Handballer vom HSVH, die spielen am Montag gegen Frisch auf Göppingen. Und weil Montag ja Feiertag ist und ihr irgendwie noch an die Tickets kommen müsst, dann ruft einfach jetzt mal durch. 20 Uhr ist Anpfiff. 040 48 00 1 97 1 ist auch ein Highlightspiel. Schön in der Barclays Arena vor großer Kulisse. Also da habt ihr dann ein richtig geiles Handballspiel noch am Pfingstmontag, das auf euch wartet. Jetzt anrufen für eure Tickets und hier geht's gleich rein in die 10 Hits am Stück.
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1: Freitagvormittag. Wir gehen rein, Freunde. Los geht's. Die 10 jetzt am Stück, die sind ja schon da. Wir haben es 10 Uhr an diesem Vormittag. Ich bin's, Felina. Wir machen hier gleich weiter mit der aktuellen Single von Alle Farben in 10 Minuten, ganz genau. Und jetzt BTS.

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Kennt ihr dieses Kalorien, die ihr bei der Arbeit zu euch nehmt? Die zählen nicht so richtig. Weil es hat doch ständig jemand Geburtstag. Irgendwie, dann kommt Kuchen, dann kommen Kekse, dann hat irgendjemand den Süßigkeiten-Schrank zu Hause aussortiert und zack, liegt alles voll. Und dann schnabelt man sich da so die eine Sache rein und dann die nächste und die nächste. Und dann geht es euch ein bisschen ähnlich wie alle Farben. Wenn der nämlich auf Tour ist, also auf der Arbeit, dann muss da auch mal ganz schnell eine Tüte Gummibärchen her und die würde komplett leer gemacht. Also auch der braucht gerne mal einen kleinen Zuckerschock. Hier ist er für euch mit der aktuellen Single Body Talk bei Energy über die

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14: Gleich 10.30 Uhr, das Update hat Finn.
15: Ja, und da starten wir recht warm in diesen Freitag, in das lange Wochenende quasi rein. Aktuell haben wir schon 16 Grad, aber die Sonne, die lässt sich heute nicht so wirklich blicken. Es ist dann doch recht bewölkt heute. Aber dafür wird es auch noch ein bisschen wärmer. Wir kriegen heute bis zu 21 Grad. Und das ist erst der Anfang, denn morgen wird es noch wärmer und vor allem richtig sonnig. Da gibt es Temperaturen von bis zu 26 Grad. Dann schauen wir auf die Straßen und ja, stellt euch schon mal drauf ein, das könnte wahrscheinlich jetzt heute vor allem ein bisschen voller werden. Denn wir starten ja ins lange Pfingstwochenende. Da sind halt einige unterwegs. Noch sieht es aber ganz okay aus. Trotzdem gibt es 2 Staus und eine Sperrung. A1 Bremen Richtung Hamburg. Damit fangen wir mal an. 2 Kilometer steht ihr da ab Harburg. Und auf der A7 Hannover Richtung Hamburg auch da 2 Kilometer Stau ab Hausbruch. Und die Sperrung, die ist auf der A23. Wenn das Internet jetzt hier mal mitgehen sollte. Jetzt geht's wieder. A23 Hamburg Richtung Heide. Und zwar zwischen Eidelstedt und Pinneberg Süd. Da wird nämlich die Fahrbahn wegen Bauarbeiten noch bis Dienstag früh um 5 gesperrt. Und wenn ihr noch mehr gesehen habt, dann schickt mir gerne eine WhatsApp-Nachricht drüber oder ruft kurz durch. Die Nummer ist die 040 48 001 97 1.
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15: Ja, und da wird heute gestreikt bei uns in Hamburg. Aber keine Sorge, nicht bei den Öffis, sondern im Einzel-, Versand-, Groß- und Außenhandel. Es geht da unter anderem um IKEA, H&M, Primark, Zara und Metro. Hintergrund ist der Tarifstreit. Laut Verdi liegen Teile des Arbeitgeberangebots sogar unter dem Mindestlohn und insgesamt unter der aktuellen Inflation. Verdi fordert deshalb deutlich mehr Geld für die Beschäftigten und will mit den Streiks den Druck auf die Arbeitgeber erhöhen. Für uns heißt das, dass man zum Beispiel ein bisschen länger an der Kasse warten muss, weil einfach weniger Mitarbeitende da sind. Ja, und dann wird Fliegen bald ein bisschen günstiger. Denn die Ticketsteuer für Flüge aus Deutschland wird ab Juli gesenkt. Das hat der Bundestag jetzt beschlossen. Die schwarz-rote Bundesregierung löst damit ein Versprechen aus dem Koalitionsvertrag ein. Es geht da um bis zu 11,40 Euro pro Flug. Und der VfL Wolfsburg hat in der Relegation gestern Abend nur 0:0 gegen Zweitligist Paderborn gespielt. Das Rückspiel ist dann am Montag in Paderborn und dann wissen wir also auch, wer in der nächsten Saison in der ersten Liga spielt. Vorher gibt es aber noch ein anderes wichtiges Spiel, nämlich das DFB-Pokal.

0: Energy ist euer Sender der Stars und es geht mal wieder um...
1: It's Britney, bitch.
0: Britney, die wurde doch vor kurzem verhaftet. Ihr habt Energy immer die besten neuen Hits mit Jakob von Energy am Morgen.
2: Hallo.
0: Und du hast die ganzen Insights, wie es dann abgelaufen ist nach dieser Verhaftung.
2: Es war weird, würde ich mal sagen. Also, was da passiert ist, ich weiß auch nicht. Fiebertraum. Sie hat wohl zu den Polizisten gesagt, also sie könne 4 Flaschen Wein trinken und sich dann trotzdem noch um die Polizisten kümmern, wäre alles kein Ding, weil sie ist ja ein Engel. Dann würde sie denen vielleicht noch Lasagne machen und sie hat daheim übrigens auch einen Swimmingpool. Hat man auch eine gute Zeit. Und das Ganze hat sie wohl, also diese ganzen weirden Sachen, auch noch mit britischem Akzent gesagt. Ja, dafür gab es dann eben Bewährung und ein paar Therapiestunden, weil, ganz ehrlich, das wirkt alles nicht so auf den Damm.
0: Oh Mann, ich bin so doll Team Britney. Ich will so doll, dass es ihr gut geht. Aber nach außen sieht es gar nicht so aus. Nach außen denke ich jedes Mal...
2: Ja, immerhin hat sie noch Haare gerade.
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besten neuen Hits hier bei Energy. Und da habe ich jetzt für euch Norma Jean Martini. Die ist ja nach Deutschland gezogen, ganz genau nach Berlin, um hier Musik zu machen. Und hat in Berlin auch zusammen gewohnt mit einem anderen Energy-Star aus diesem. Und die hat neue Musik draußen. Die hören wir uns hier gleich an in einer halben Stunde. Ganz frische Single, heute neu rausgekommen. Und jetzt das aktuelle Ding von Norma Jean Martini, Encore bei Energy.

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1: Sie ist mein Pop-Girl-Crush und sie hat neue Musik draußen. Ich rede von Ausdies. Heute frisch rausgekommen, neue Single hören wir uns hier gleich an in so guten 10 Minuten. Jetzt Juste, Jaxter und Jon in euren 10 Hits am Stück. Und ich bin's, Felina. Hi, happy Freitag.

0: neue Musik, heute frisch rausgekommen aus Steez. Ja, freitags veröffentlichen unsere Energy Stars neue Musik und Aussies hat im exklusiven Energy-Interview mir schon verraten, worum es in ihrem neuen Song geht.
1: It's about letting go of the person that you thought you were going to be with for the rest of your life and just being okay with that and like sharing what you shared with them and finding it beautiful. But then moving on without them.
0: Ja, es geht mal wieder um Herzschmerz, um eine Trennung, jemanden gehen zu lassen, von dem man dachte, mit dir werde ich bis zum Rest meines Lebens Zeit verbringen. Und auch all diese Sicherheit, die man damit dann verbindet, zum Beispiel, dass man das alles gehen lässt. The Art of Letting Go, jetzt für euch bei Energy, immer die besten neuen Hits. Ganz neue Single von Aus Steez.

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9: 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Genau so hat sie das damals doch angehört, wenn der Lehrer mal wieder gesagt hat, komm Leute, heute ist es mal wieder Zeit für eine Runde Tauziehen. Und ich hatte damals immer echt viel Spaß dabei. So ein bisschen Kräfte messen mit Freunden, gucken, wer ist hier der Stärkste im Raum. Fand ich immer richtig geil. Und deswegen gibt es auch jetzt die Sporting Tauziehen-Meisterschaft. Findet statt in der Active City Arena auf dem Heiligen Geistfeld. Die Arena findet ja in diesem Jahr unter dem Motto 400 Jahre Reeperbahn statt. Und ich muss sagen, Tauziehen passt da ja eigentlich perfekt in das ganze Konzept mit rein. Das ganze Event findet zum zweiten Mal statt, diesmal auch noch deutlich größer. 24 Teams treten da gegeneinander an, um sich den Sieg zu holen. Der Eintritt dazu ist auch kostenlos. Los geht's dann am nächsten Freitag. Und ihr könnt mit dabei sein. Ein Teil des Erlöses der Startmannschaften geht nämlich in den Verein Leuchtfeuer. Also eine richtig, richtig gute Sache. Ihr kommt am besten mal vorbei, guckt euch das Ganze an. Alle Infos gibt es auch nochmal auf www.tauziehmeisterschaft.de.
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11: Gleich hat 12. Das Update hat Finn für uns.
12: Es sieht gar nicht mal so danach aus, aber es ist ganz schön warm draußen. Aktuell haben wir nämlich schon 18 Grad und dazu eben einige Wolken. Die sind aber heute harmlos. Regnen soll es nämlich nicht. Es wird eher noch ein bisschen wärmer. Wir kriegen heute maximal 22 Grad. Dann schauen wir auf die Straßen. Vorsicht da einmal auf der A39 Hamburg Richtung Lüneburg im Horster Dreieck in der Überleitung zur A7 Richtung Hannover steht ein kaputter LKW. Das war jetzt kompliziert. Ich sag's aber nochmal. Vorsicht auf der A39 Hamburg Richtung Lüneburg im Horster Dreieck in der Überleitung zur A7 Richtung Hannover. Da steht ein kaputter LKW. Jetzt wisst ihr Bescheid. Und dann gibt's noch ein paar Staus. A1 Hamburg Richtung Bremen. 4 Kilometer steht ihr da ab Harburg im Baustellenbereich. A1 Bremen Richtung Hamburg. 3 Kilometer Stau ab dem Maschner Kreuz. Und A7 Hannover Richtung Hamburg. 2 Kilometer Stau ab Hausbruch. Und dann hat Roberto noch einen Blitzer gesehen, hat uns angerufen. Und zwar auf der Andreas-Meyer-Straße in der Mitte der Straße statt einwärts. Da steht ein Caddy und da darf man 60 km/h fahren. Alle, die das ein bisschen anders sehen, die werden dann geblitzt. Vielen Dank fürs Melden, Roberto. Und wenn ihr auch was gesehen habt, dann macht es auch genauso. Schickt mir eine WhatsApp-Nachricht drüber oder ruft eben durch. Das geht auch. Die Nummer für beides ist die 040 48 001 97 1.
11: Und jetzt alles, was wir in Hamburg heute wissen müssen.
12: Ja, und da wird heute gestreikt bei uns in Hamburg. Aber keine Sorge, nicht bei den Öffis, sondern im Einzel-, Versand-, Groß- und Außenhandel. Es geht da unter anderem um IKEA, H&M, Primark, Zara und Metro. Hintergrund ist der Tarifstreit. Laut Verdi liegen Teile des Arbeitgeberangebots sogar unter dem Mindestlohn und insgesamt unter der aktuellen Inflation. Verdi fordert deshalb deutlich mehr Geld für die Beschäftigten und will mit den Streiks den Druck auf die Arbeitgeber erhöhen. Für uns heißt das, dass man zum Beispiel ein bisschen länger an der Kasse warten muss, weil einfach weniger Mitarbeitende da sind. Ja, und dann wird Fliegen bald ein bisschen günstiger. Denn die Ticketsteuer für Flüge aus Deutschland wird ab Juli gesenkt. Das hat der Bundestag jetzt beschlossen. Die schwarz-rote Bundesregierung löst damit ein Versprechen aus dem Koalitionsvertrag ein. Es geht da um bis zu 11,40 Euro pro Flug. Und der VfL Wolfsburg hat in der Relegation gestern Abend nur 0:0

gegen Zweitligist Paderborn gespielt. Das Rückspiel ist dann am Montag in Paderborn und dann wissen wir also auch, wer in der nächsten Saison in der ersten Liga spielt. Vorher gibt es aber noch ein anderes wichtiges Spiel, nämlich das DFB-Pokalfinale zwischen Bayern und Stuttgart. Los geht das morgen Abend um 20 Uhr und in der ARD kann man sich das Spiel angucken.

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0: Letztes Jahr kam der Punkt, da hatten wir irgendwann alle einen Ohrwurm hiervon. Doji Anxiety. Und das Krasse ist, dass Doji diesen Song wirklich einfach am Anfang nur mal so ein bisschen gefreestylt hatte. Hat sich einfach das Original, Gotye und Kimbra, Somebody That I Used To Know, als Instrumental genommen und darüber so gevibed. Ein bisschen geflowt, ein bisschen gerappt, ein bisschen gesungen. Und dann ist dieser Banger rausgekommen. Und genau dieses Original, das wollen wir aber auch wieder hören, oder? Gotye zusammen mit Kimbra, jetzt bei Energy, Somebody That I Used To Know.
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12 Uhr an diesem Freitagmittag. Schön, dass ihr da seid. Die 10 Hits am Stück laufen hier gerade. Ich bin Svelina. Hi, und wir machen weiter mit der aktuellen Single von Moskena. Die habe ich hier für euch so in guten 10 Minuten. Und jetzt gibt's die tolle Taylor Swift mit Opelite.

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Dieser Mann ist so unfassbar talentiert. Moskena habe ich jetzt für euch bei Energy. Immer die besten neuen Hits. Was für eine Stimme, was für eine Live-Präsenz. Und er sagt über sich selbst und seine Inspiration, das kommt ganz, ganz viel von Musiklegende Prince. Manchmal vor einer Studio-Session guckt er sich auch so alte Konzertmitschnitte an, wie Prince auf der Bühne steht und so, und lässt sich davon inspirieren. Und so ist dann eben kein Wunder, dass der großartige Musik macht, wie zum Beispiel jetzt Rhythm Unknown.

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7: Um kurz vor 12:30 mit Finn.
8: Moin, ja, und da sieht's draußen recht bewölkt aus. Ab und zu kann auch mal die Sonne rauskommen, aber insgesamt heute eher ein grauer Tag, aber dafür ganz schön warm. Aktuell haben wir 19 Grad und maximal gibt's heute noch 22, morgen sogar ganz viel Sonne und Temperaturen von bis zu 26 Grad. Dann gucken wir auf die Straßen und da ist einiges los. Wir sind ja kurz vorm langen Pfingstwochenende, deswegen sind die Straßen auch jetzt schon ganz schön voll. Vorsicht, auf der A1 Hamburg Richtung Bremen, zwischen Harburg und dem Maschener Kreuz steht ein kaputtes Auto. Dann Vorsicht auf der A261 von der A7 zur A1 zwischen dem Dreieck Südwest und Tötensen steht auch ein kaputtes Auto. Und dann machen wir weiter mit den Staus. A1 Hamburg Richtung Bremen, da steht hier 8 Kilometer ab Harburg im Baustellenbereich. Und auf der A7 Hamburg Richtung Hannover 2 Kilometer Stau ab dem Dreieck Südwest. Und wenn ihr noch mehr gesehen habt, dann gerne her damit. Schickt mir eine WhatsApp-Nachricht drüber oder ruft kurz durch. Die Nummer 040 48 001 97 1.
7: Und jetzt alles, was für Hamburg heute wichtig ist.
8: Ja, und dann stimmen wir Sonntag in einer Woche schon über eine mögliche Olympia-Bewerbung hier bei uns in Hamburg ab. Das geht einmal über die Briefwahl oder auch ganz normal übers Wahllokal. Und warum das so wichtig ist, kurz seine Stimme abzugeben, das hat mir Olympia-Volunteer Pascal Geig gesagt.
9: Wenn man nicht per Briefwahl mehr abstimmen kann, weil am 27. Mai müssen die Briefwahlunterlagen zurück sein, dann am 31. Mai ins Wahllokal gehen und da auch wählen, wählen, wählen. Und am besten Freunde mitnehmen, die nicht gewählt haben, weil, nochmal, wir können da sehr deutlich sagen, wie unsere Stadt über Sommerspiele in Hamburg abstimmt oder denkt. Und das wollen wir natürlich ja auch haben, dass wir mit einer möglichst breiten Mehrheit dann erklären können, wir wollen oder wir wollen nicht.
8: Hamburg ist die letzte deutsche Stadt mit der Abstimmung. Berlin, München und Köln, Rhein-Ruhr sind alle dafür. Bei der Abstimmung geht es um eine mögliche Olympia-Bewerbung für die Jahre 2036, 2040 und 2044. Ja, und dann soll das Kindergeld in Zukunft automatisch ausgezahlt werden. Bislang muss man das ja recht kompliziert beantragen und das soll jetzt geändert werden. Geplant ist das ab nächstem Jahr und zwar erstmal für Familien, die schon Kinder haben. Gleichzeitig gibt es aber auch Streit ums Elterngeld. Familienministerin Karin Prien prüft nämlich, wie man da ein bisschen was verändern kann, weil die Bundesregierung ja sparen muss. Vor allem aus der Jungen Union kommt dafür aber jetzt ordentlich Gegenwind. Und vielleicht ist euch das ja auch schon aufgefallen, bei Prime Video war einfach plötzlich Werbung mit dabei, wenn man sich irgendwie Serien oder Filme angeguckt hat. Und genau deswegen geht's jetzt vor Gericht. Amazon hat nämlich seit ein paar Tagen eine Sammelklage von fast 220.000 Kundinnen und Kunden vor der Brust. Und es werden immer mehr. Die Verbraucherzentrale sagt, wer für einen ursprünglich werbefreien Dienst zahlt, sollte nicht nochmal extra zahlen müssen, um die Werbung dann loszuwerden. Amazon verlangt dafür aktuell knapp 3 Euro extra im Monat.

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0: Ihr macht euch die Welt, also euer Zuhause, so wie es euch gefällt, so richtig, richtig schön. Und ja, das Deckenlicht, Deckenbeleuchtung, große Diskussion. Mögt ihr die Deckenlampen anhaben oder nicht so?
3: Furchtbares Licht. Ich finde so indirekte Lampen viel, viel angenehmer.
4: Ich hasse sie eigentlich.
5: Ich hasse kalte Deckenleuchten, die einen krank aussehen lassen.
0: Ja, okay, also sehr viel Meinung gegen das große Licht. Aber wir haben auch eine Person gefunden, vielleicht die einzige auf der Welt, die sagt, nee, Deckenlicht ist schon gut.
6: Ich liebe sie, ich mag generell Deckenlicht. Das macht immer den Raum immer schön warm.
0: Ja. Jeder wie er will. Ich bin auch eher Team indirekte Beleuchtung. Ja, es sei denn, ich suche was, dann muss es das große Licht sein. Aber ich will ja nicht mein Leben lang was suchen. Checkt ihr? 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

Freitagmittag, 13 Uhr, Freitag ab 1, hatten wir ja mal gesagt, macht jeder seins. Und unseres zum Beispiel sind die 10 jetzt am Stück. Die ziehen wir einfach durch. Gleich für euch mit ganz neuer Musik, heute frisch rausgekommen von Aus. Dies gibt's so in guten 10 Minuten, da hören wir rein. Und jetzt Olivia Dean, ich bin's, Felina. Hi.

0: Ostertag der Woche, da kam ganz viel neue Musik. Olivia Rodrigo, Niall Horan und zum Beispiel auch sie hier aus dies neue Single draußen. Hören wir uns jetzt hier an bei Energy, immer die besten neuen Hits. Heißt The Art of Letting Go und im exklusiven Energy-Interview habe ich sie auch gefragt, sag mal, was musst du denn jetzt eigentlich loslassen?
1: Oh my God, these days, expectations, just like things in your life and everything isn't gonna look like what you thought it was gonna look like and that's okay.
0: Erwartungen loslassen. Nicht alles passiert am Ende so, wie man sich das vorgestellt hat. Und das ist auch okay. Und genau diese Kunst, Dinge loslassen zu können, darüber hat sie einen Song gemacht. Richtig schönes Ding geworden. Aus dies jetzt für euch bei Energy immer die besten neuen Hits. The Art of Letting Go.

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17: Hello, ja, und da ist die Sonne doch noch mit dabei, aktuell bei 21 Grad. Oh Leute, ist das schön. Wir starten also richtig toll in das Pfingstwochenende und das wird sogar morgen noch ein bisschen wärmer. Da gibt's ganz viel Sonne und Temperaturen von bis zu 26 Grad. So, und dann gucken wir auf die Straßen, da ist einiges los. Vorsicht erstmal auf der A261 Richtung A7 zwischen Tötensinn und Marmsdorf-Lürade steht ein kaputtes Auto. Vorsicht auch in Hamburg auf der B5, Bergedorfer Straße stadtauswärts. Zwischen der Schurzallee Nord und Horner Rampe liegen Spanngurte auf der Fahrbahn. Und dann geht's weiter mit den Staus. A1 Lübeck Richtung Hamburg, da steht ihr 3 Kilometer ab Billstedt. A1 Bremen Richtung Hamburg, 3 Kilometer Stau ab dem Maschener Kreuz. A1 Hamburg Richtung Bremen, 3 Kilometer Stau ab Harburg. Dann geht's rüber auf die A7 Hannover Richtung Hamburg, 5 Kilometer Stau ab Thieshope. A7 Hannover Richtung Flensburg, 3 Kilometer stockender Verkehr ab Hausbruch. Und A7 Flensburg Richtung Hamburg, 5 Kilometer Stau ab Stellingen. Dann war es das immer noch nicht. Wir gehen rüber auf die A25, Geesthacht Richtung Hamburg. Da ist die Fahrbahn zwischen Allermöhe und dem Dreieck Südost nach einem Unfall gesperrt und deswegen staut es sich davor. Wow, einiges los. Passt gut auf euch auf und haltet durch. Wenn ihr noch mehr gesehen habt, dann gerne her damit. Schickt mir eine WhatsApp-Nachricht rüber oder ruft kurz durch. Die Nummer 040 48 001 97 1.
16: Und jetzt alles, was für Hamburg heute wichtig ist.
17: Ja, und dann stimmen wir Sonntag in einer Woche schon über eine mögliche Olympia-Bewerbung hier bei uns in Hamburg ab. Das geht einmal über die Briefwahl oder auch ganz normal übers Wahllokal. Und warum das so wichtig ist, kurz seine Stimme abzugeben, das hat mir Olympia-Volunteer Pascal Geig gesagt.
18: Wenn man nicht per Briefwahl mehr abstimmen kann, weil am 27. Mai müssen die Briefwahlunterlagen zurück sein, dann am 31. Mai ins Wahllokal gehen und da auch wählen, wählen, wählen. Und am besten Freunde mitnehmen, die nicht gewählt haben, weil, nochmal, wir können da sehr deutlich sagen, wie unsere Stadt über Sommer Spiele in Hamburg abstimmt oder denkt. Und das wollen wir natürlich ja auch haben, dass wir mit einer rückblicksbreiten Mehrheit dann erklären können, wir wollen oder wir wollen nicht.
17: Hamburg ist die letzte deutsche Stadt mit der Abstimmung. Berlin, München und Köln, Rhein-Ruhr.

sind alle dafür. Bei der Abstimmung geht es um eine mögliche Olympiabewerbung für die Jahre 2036, 2040 und 2044. Ja, und dann soll das Kindergeld in Zukunft automatisch ausgezahlt werden. Bislang muss man das ja recht kompliziert beantragen und das soll jetzt geändert werden. Geplant ist das ab nächstem Jahr und zwar erstmal für Familien, die schon Kinder haben. Gleichzeitig gibt es aber auch Streit ums Elterngeld. Familienministerin Karin Prien prüft nämlich, wie man da ein bisschen was verändern kann, weil die Bundesregierung ja sparen muss. Vor allem aus der Jungen Union kommt dafür aber jetzt ordentlich Gegenwind. Und vielleicht ist euch das ja auch schon aufgefallen, bei Prime Video war einfach plötzlich Werbung mit dabei, wenn man sich irgendwie Serien oder Filme angeguckt hat. Und genau deswegen geht's jetzt vor Gericht. Amazon hat nämlich seit ein paar Tagen eine Sammelklage von fast 220.000 Kundinnen und Kunden vor der Brust. Und es werden immer mehr. Die Verbraucherzentrale sagt, wer für einen ursprünglich werbefreien Dienst zahlt, sollte nicht nochmal extra zahlen müssen, um die Werbung dann loszuwerden. Amazon verlangt dafür aktuell knapp 3 Euro extra im Monat.

0: starten hier wieder eure 10 Hits am Stück und bevor es ins lange Wochenende reingeht, schicken wir euch zur krassesten Dinnerparty. Niall Horan, seine aktuelle Single Dinnerparty, krasser Ohrwurm und ihr feiert mit ihm eine Dinnerparty.
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Abendbrot in der Badewanne. Vielleicht ja auch ein Plan, wie ihr ins lange Wochenende reinstartet. Aber ich muss ganz ehrlich sagen, ab da wird es mir ein bisschen zu wild. Ich habe jetzt hier für euch bei Energy Tovlo mit Habits. Und ich sag mal, wie es ist. Das ist ja eigentlich ein Trennungssong, ne? Und dann sagt sie halt am Anfang, ja, sie isst ihr Abendbrot in der Badewanne. Kann ich noch nachvollziehen. Und ab da wird es sehr wild. Drogen, Sexeskapaden, ganz, ganz wild. Da würde ich sagen, das ist jetzt nicht so ganz mein Plan fürs Wochenende.

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1: Okay. 14 Uhr, ab mit uns rein in den Freitagnachmittag und dann ist auch schon gleich extra langes Wochenende und dazu laufen hier natürlich zuverlässig die 10 Hits am Stück. Gleich mit der aktuellen Single von Palm Monkey, die macht uns schon mal richtig Sommerlaune. Und jetzt Tiffany Ares, ich bin's, Felina, hi.

Weiter geht's hier für euch mit Palm Monkey bei Energy. Immer die besten neuen Hits. Da gibt's nämlich einen neuen Song, der macht aber richtig dolle Sommer. Also der ist hier genau richtig fürs lange Pfingstwochenende und die heißen Temperaturen. Aguasi heißt das Ding. Und ich habe für euch recherchiert. Ich wollte rausfinden, was heißt denn eigentlich Aguasi? Aus welcher Sprache kommt es? Und so richtig eine Antwort habe ich da noch nicht gefunden. Nicht mal in den TikTok-Kommentaren, die ja normalerweise alles besser wissen. Auch nicht auf Reddit. Wir wissen noch nicht, was das heißt. Falls ihr es wisst, sagt mir Bescheid. Ich möchte es gerne wissen. Jetzt bei Energy immer die besten neuen Hits. Der Song, von dem ich nicht weiß, was er bedeutet. Aguasi.

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13: Ja, da will man eigentlich sehr, sehr gerne raus, weil es so schön ist. Also ja, die Sonne, die ist ab und zu mal mit dabei und mal auch nicht. Aber so insgesamt richtig warm draußen. Aktuell 21 Grad und das ist erst der Anfang. Denn morgen geht das hoch auf bis zu 27 Grad und ganz viel Sonne. Und auch die nächsten Tage werden richtig schön und warm. Dann schauen wir auf die Straßen und da ist echt eine Menge los wegen des langen Pfingstwochenendes. Vorsicht erstmal auf der A7 Hamburg Richtung Hannover. In Höhe Hausbruch liegen Gegenstände auf der Fahrbahn. Und dann geht's weiter mit den Staus. A1 Lübeck Richtung Hamburg, 3 Kilometer stockender Verkehr ab Billstedt. A1 Bremen Richtung Hamburg, 3 Kilometer Stau ab dem Maschener Kreuz. Und A1 Hamburg Richtung Bremen, 3 Kilometer Stau ab Harburg. Dann rüber auf die A7 Flensburg Richtung Hamburg, 7 Kilometer Stau ab dem Dreieck Nordwest. A7 Hannover Richtung Hamburg, 5 Kilometer Stau ab Thieshope. Und A7 nochmal Hannover Richtung Flensburg, 3 Kilometer stockender Verkehr ab Hausbruch. Und für noch mehr Meldungen. Ich hoffe einfach mal, ihr habt nicht noch mehr gesehen. Aber wenn das der Fall sein sollte, dann gerne her damit. Schickt mir eine WhatsApp-Nachricht drüber oder ruft kurz durch. Die Nummer 040 48 001 97 1.
12: Und jetzt alles, was wir in Hamburg heute wissen müssen.
13: Ja, und da wird heute gestreikt bei uns in Hamburg. Aber keine Sorge, nicht bei den Öffis, sondern im Einzel-, Versand-, Groß- und Außenhandel. Es geht da unter anderem um IKEA, H&M, Primark, Zara und Metro. Hintergrund ist der Tarifstreit. Laut Verdi liegen Teile des Arbeitgeberangebots sogar unter dem Mindestlohn und insgesamt unter der aktuellen Inflation. Verdi fordert deshalb deutlich mehr Geld für die Beschäftigten und will mit den Streiks den Druck auf die Arbeitgeber erhöhen. Für uns heißt das, dass man zum Beispiel ein bisschen länger an der Kasse warten muss, weil einfach weniger Mitarbeitende da sind. Ja, und dann wird Fliegen bald ein bisschen günstiger. Denn die Ticketsteuer für Flüge aus Deutschland wird ab Juli gesenkt. Das hat der Bundestag jetzt beschlossen. Die schwarz-rote Bundesregierung löst damit ein Versprechen aus dem Koalitionsvertrag ein. Es geht da um bis zu 11,40 Euro pro Flug. Und der VfL Wolfsburg hat in der Relegation gestern Abend nur 0:0 gegen Zweitligist Paderborn gespielt. Das Rückspiel ist dann am Montag in Paderborn und dann wissen wir also auch, wer in der nächsten Saison in der ersten Liga spielt. Vorher gibt's aber noch ein anderes wichtiges Spiel, nämlich das DFB-Pokalfinale zwischen Bayern und Stuttgart. Los geht das morgen Abend um 20 Uhr und in der ARD kann man sich das Spiel angucken.

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Ich freue mich einfach richtig doll für die beiden Berliner Jungs von Two Colors, dass die mittlerweile auflegen können, ihre Musik live spielen können. Denn als die ihren Durchbruch hatten, ja, so mit Heavy Metal Love und so die ganze Zeit, das war ja wirklich so ein Banger, weltweit erfolgreich gewesen. Und es war aber weltweit einfach gerade Lockdown. Die sind in der Corona-Zeit nämlich bekannt geworden und saß dann so auf ihrem Sofa so, ja, wahrscheinlich hören das gerade viele, was wir hier machen. Und jetzt können sie die Leute halt auch sehen, legen auch auf verschiedenen Festivals auf. Checkt ihr aus im Energy Festival Sommer. Two Colors jetzt für euch bei Energy. Immer die besten neuen Hits, Mad World. 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
1: Hallo, hier ist Emily für euch. Das ist euer Energy-Nachmittag. Ich bin auf jeden Fall gut drauf. Das Wetter ist richtig schön. Es ist endlich warm, endlich Sommerfeeling hier bei uns in der City. Und dazu gibt es jetzt auch brandneue Musik im Energy New Hits Friday von Energy Star aus. Die ist in ungefähr 10 Minuten vorher noch Clock Clock.

0: So viel Musik ist heute rausgekommen von Olivia Rodrigo, Charlie XCX, Niall Horan, Tokyo Hotel. All diese Stars haben neue Singles released. Alle Infos dazu hört ihr natürlich auch im Energy New Hits Friday Podcast. Wir hören aber jetzt erstmal rein in die neue Nummer von Ausdies, beziehungsweise mal eine ganz, ganz andere Seite von ihr, die wir noch gar nicht so richtig von ihr kennen. Normalerweise macht sie ja eher so Upbeat, Dance-Songs. Jetzt gibt's aber mal was Persönliches, was Ruhiges von ihr. Das hier ist The Art of Letting Go bei Energy, immer die besten neuen Hits.
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0: Energies an, immer die besten neuen Hits gleich noch mit Dermot Kennedy. Jeden Morgen spielt ihr ja bei uns Hamburg Battle beim Energy am Morgen. Das Spiel ist super einfach. Euch werden abwechselnd Fragen gestellt rund um Hamburg, um Energy Stars, Allgemeinwissen, was auch immer. Und bei wem nach 60 Sekunden der Countdown im Hintergrund klingelt, der hat dann leider verloren. Aber es lohnt sich auf jeden Fall mitzuspielen, weil es immer richtig coole Preise gibt. Nächste Woche zum Beispiel ein Einsteiger-Kaffeeseminar von Kaffee Bruder. Dann könnt ihr gucken, okay, wie bereitet man den Kaffee richtig zu? Wie entstehen diese Kaffeearomen? Also wirklich super spannend für alle Kaffeenerds da draußen. Schreibt uns jetzt eine WhatsApp, wenn ihr mitzocken wollt, und dann seid ihr Dienstagmorgen mit am Start.
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12: Es ist 15.27 Uhr.
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12: Richtig warm bei uns in der City. 21 Grad haben wir. Es ist zwar bewölkt, aber ich würde sagen, es ist sogar T-Shirt-Wetter. Wir können mit einem T-Shirt rausgehen oder vielleicht mit einer dünnen Jacke auch noch. Ab und zu zeigt sich auch die Sonne. Es bleibt auch richtig schön warm bis zum Abend. Und es soll auch nicht regnen, was auch sehr schön ist. Am Wochenende sieht es auch richtig gut aus. Wir bekommen bis zu 27 Grad einfach morgen. Und crazy. Dazu ganz viel Sonne, oder? Ja, du bist auch hier.
14: Ja, sorry.
12: Ich habe kurz vergessen, dass du hier bist. Ich war so in meiner Zone.
14: Fantastisch. Das Wetter
12: ist
14: super. Wird
12: schön. Leider sieht es aber nicht so schön aus auf den Straßen. Hier ist eine Menge los. Achtung bitte, in beiden Richtungen auf der A1 Lübeck-Hamburg zwischen Oeyendorf und Billstedt, da werden Steine auf die Fahrbahn geworfen. Ja, nicht so toll. Und da staute sich auch auf der A1 Lübeck Richtung Hamburg. 3 Kilometer steht ihr da ab Billstedt. Gegenüber auf der A1 Bremen Richtung Hamburg steht ihr 2 Kilometer ab dem Maschener Kreuz. Dann staute sich auch noch auf der A7 Hannover Richtung Flensburg. 8 Kilometer steht ihr da ab Heimfeld und gegenüber auf der A7 Flensburg Richtung Hamburg steht ihr 7 Kilometer im Stau ab dem Dreieck Nordwest. Wenn ihr noch was gesehen habt, dann schickt mir gerne eine WhatsApp oder ruft doch an. 040 48 001 971 ist die Nummer. Kommt gut und sicher ans Ziel. Und da machen wir weiter mit Finn.
14: Ja, hallo.
12: Passend zum langen Pfingstwochenende gibt's heute auf dem Heiligen Geistfeld auch wieder richtig viel Action.
14: Jawohl, heute geht's nämlich mit der Active City Arena los. Da gibt's ab sofort also wieder jede Menge Sport. Von Beachvolleyball über Freestyle-Fußball bis hin zum 3x3-Basketball ist alles mit dabei. Für die deutschen Basketballteams geht's dabei sogar um wichtige Punkte für die Olympia-Qualifikation 2028 in Los Angeles. Man kann aber nicht nur zugucken, man kann auch selber mitmachen. Und zwar bei der Urban Sports Week. Da gibt's zum Beispiel die Möglichkeit, Beachhandball zu spielen, Pickleball oder auch mal Boxen auszuprobieren. Die Active City Arena, die geht insgesamt 2 Wochen. Ja, und dann hat der Bundestag beschlossen, dass das digitale Führungszeugnis kommen soll. Da steht ja drin, ob jemand schon mal eine Straftat begangen hat. Bis zum Ende des Jahres soll man das dann einfach als PDF-Dokument runterladen können. Es soll aber auch möglich sein, dass man das Führungszeugnis nach wie vor als Papierdokument kriegen kann. Und nach der Bundesliga ist vor dem DFB-Pokalfinale. Das steht nämlich jetzt morgen im Olympiastadion in Berlin an. Der frisch gebackene Meister Bayern München spielt gegen den amtierenden Pokalsieger VfB Stuttgart. Los geht's morgen Abend um 20 Uhr und die ARD überträgt das Spiel live.
12: Dankeschön, Finn. Mir ist gerade aufgefallen, ich habe 3 verschiedene Führungszeugnisse.
14: Was? Warum?
12: Ja, weil ich habe Deutsch, Englisch und Irisch.
14: Ah, echt?
12: Ja, musste ich mal beantragen für irgendeine Sache und ja, habe ich einfach 3 verschiedene bekommen.
14: Jedes Mal blank geblieben?
12: Ja, natürlich.

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Jedes Mal, wenn ich dieses Intro höre, muss ich sofort an White Chicks denken. Oh mein Gott, den Film muss ich mal wieder gucken. Hier ist Vanessa Carlton für euch mit A Thousand Miles bei Energy.

0: Es ist kurz nach 16 Uhr.
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0: Hello, hier ist Emily für euch am Energy Nachmittag. Gleich gibt's neue Musik von Alle Farben. Vorher noch Alex Warren.

immer bevor Energy Star alle Farben einen Auftritt hat, dann muss er was Süßes essen. Also egal ob Gummibärchen, Kekse oder Schokolade, am liebsten einfach alles direkt zusammen. Ja, fühle ich auch sehr. Ich liebe Naschis. Wir hören ihn jetzt mit Body Talk, immer die besten neuen Hits.

0: 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Gleich gibt's noch für euch BTS.
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5: Richtig. Kurz vor 16:30.
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5: So kann das Pfingstwochenende doch richtig losgehen. 22 Grad haben wir einfach gerade in Hamburg. Dazu ein Mix aus Sonne und Wolken. Und auch heute Nachmittag und Abend bleibt es richtig schön angenehm. Morgen wird es dann auch nochmal richtig, richtig heiß. Bis zu 28 Grad in der City. Dazu auch noch viel Sonne. Also perfektes Sommerwetter. So rum. Rüber auf die Straßen auf der A1 Lübeck Richtung Hamburg. Da steht ihr 3 Kilometer im Stau ab Billstedt. Dann gegenüber auf der A1 Bremen Richtung Hamburg. Steht ihr im Stau, 3 Kilometer ab dem Maschner Kreuz. Staut sich auch noch auf der A7. Hannover Richtung Flensburg, 10 Kilometer sind es da ab Marmsdorf. Und gegenüber auf der A7 Flensburg Richtung Hamburg steht ihr 7 Kilometer ab dem Dreieck Nordwest. Wenn ihr weitere Staus gesehen habt, dann schickt mir gerne eine WhatsApp oder ruft auch an. 040 48 001 971 ist die Nummer. Kommt gut und sicher ans Ziel. Dann geht's rüber zu Finn. Ich hab's ja gerade schon gesagt, es ist einiges los auf den Straßen, denn das lange Pfingstwochenende steht an.
7: Genau, morgen Abend geht es um 21 Uhr los und dann laufen die Reparaturarbeiten bis Montag früh. Aber selbst danach wird es Einschränkungen geben. Bis Ende Mai ist nämlich nur eine Spur im Gegenverkehr frei. Autofahrer und LKW müssen in der Zeit dann über die Katwigbrücke ausweichen. Hintergrund ist der schlechte Zustand der Kölbrandbrücke. Fahrzeuge über 44 Tonnen dürfen ja auch schon länger nicht mehr rüberfahren. Wer einen Führerschein machen will, der weiß, dass das aktuell ganz schön teuer ist und deswegen soll dagegen jetzt auch was gemacht werden. Gestern hat man sich zusammengesetzt und herausgekommen ist, dass es weniger Sonderfahrten geben soll und man soll auch mit seinen Eltern auf der normalen Straße üben können. Jürgen Kopp ist vom Fahrlehrerverband und der sagt bei Phoenix, dass das keine gute Idee ist und er hat auch direkt mal ein Beispiel.
8: Der Papa fährt mit Max, die fahren in der geschlossenen Ortschaft schön 50, kurz bevor sie die Kreuzung erreichen, schaltet die Ampel von grün auf gelb um. Der Papa sagt, komm Axel, drück drauf, die nehmen wir noch mit. Und der Max zögert. Der überlegt, wie, jetzt noch da drüber? Schaut den Papa an, schaut nur mal die Ampel an, schaut nur mal den Papa an und gibt dann Gas. Und okay. Es kommt zum Unfall.
7: Bei der Theorie will man mehr digitalen Unterricht anbieten und die generellen Fragen, die werden eingekürzt. Wie viel günstiger der Führerschein dadurch werden kann, da wollte man sich beim Verkehrsministerium aber noch nicht festlegen. Und der DFB-Kader für die WM steht fest. Heute Mittag hat Julian Nagelsmann seine 26 Spieler nominiert. Mit dabei sind etwas überraschend Nadim Amiri von Mainz 05 und auch Frankfurts Verteidiger Nathaniel Brown und natürlich Manuel Neuer. Der hatte ja eigentlich schon seine Nationalmannschaftskarriere beendet, ist jetzt aber wieder dabei und geht als Nummer 1 ins Turnier. Das erste Spiel für die DFB-Elf ist dann in gut 3,5 Wochen gegen Curaçao.
5: Dankeschön, Finn. Und hier geht's weiter mit ganz viel Musik in der Energy-Playlist. Tame Impala und Jenny habe ich mit Dracula, vorher Leonie mit Don't Worry und jetzt eine Nummer aus Südkorea. BTS habe ich hier mit Swim, immer die besten neuen Hits.

0: Ihr hört Energy mit Emily. Schön, dass ihr mit dabei seid. Und wie jeden Freitag habe ich wieder den neuesten Tee über unsere Stars für euch.
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0: Heute ein ganz, ganz besonderer Tag für Energy-Star Miley Cyrus. Sie wird nämlich auf dem Hollywood Walk of Fame verewigt. Also sie bekommt so ein Sternchen mit ihrem Namen drauf. Laut den Veranstaltern hat sie die Unterhaltungsindustrie extrem geprägt. Vor allem junge Menschen mit ihrer Rolle als Hannah Montana und natürlich auch mit ihrer super erfolgreichen Musikkarriere. Ganz ehrlich, diesen Stern hat sie ja sowas von verdient. Herzlichen Glückwunsch auch von uns, Miley. Dann hat Energy-Star Ariana Grande das 10-jährige Jubiläum ihres Albums Dangerous Woman gefeiert. Dafür hat sie das Album nochmal re-released. Und mit auf dem Album ist auch ein unveröffentlichter Track aus ihrer Dangerous Woman Era. Das Lied wurde damals zwar geleakt, Fans haben es aber trotzdem total gefeiert und sich jahrelang gewünscht, dass Ariana den endlich offiziell veröffentlicht. Ja, und genau dieser Wunsch ist jetzt für viele in Erfüllung gegangen. Und auch bei Harry Styles gab es diese Woche ordentlich Gesprächsstoff. Seine Together Together Tour wurde nämlich heftig kritisiert, vor allem von Fans mit Stehplätzen, die kaum etwas von der Bühne sehen konnten. Das hat das Team jetzt aber ernst genommen und ab heute sollen sogar Teile der Bühne umgebaut werden, damit die Fans bessere Sicht auf Harry haben. Das war's von mir. Wenn ihr auch noch mehr Tee habt, schickt mir gerne eure Nachrichten. Und wir hören uns auch nächste Woche Freitag wieder bei Emily's Tea Time.
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0: Hier in der Redaktion sind einige schon echt in WM-Stimmung. Aber Leute, erstmal ist nächste Woche Freitag die Sporting Tauzi-Meisterschaft. Das Ganze findet im Rahmen der Active City Arena und den Feierlichkeiten rund um 400 Jahre Reeperbahn statt. Und letztes Jahr, da war es schon richtig fett, aber in diesem Jahr kommt wirklich nochmal einer obendrauf. 24 Teams kämpfen um den Sieg und ein Teil des Erlöses geht an Hamburg Leuchtfeuer. Der Wettkampf findet auch einfach mal direkt auf dem Heiligen Geistfeld statt. Los geht's um 17 Uhr. Mehr Infos bekommt ihr auf www.tauzimeisterschaft.de.
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weiter geht's hier bei Energy mit Chris de Serendi. Und ich glaube, das hier ist der Song of the Summer. Würde ich schon sagen. Sagt auf jeden Fall Chris auch. Good Old Days gibt's jetzt immer die besten neuen Hits. Macht euch einen wunderschönen Freitagnachmittag.

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1: Endlich Wochenende. Ach Leute, happy Feierabend. Ihr habt's verdient, ihr habt die Woche geschafft. Und jetzt gibt's brandneue Musik gleich von Austies. Art of Letting Go, ihre neue Nummer. Vorher noch Taylor Swift.

gibt brandneue Musik von Energy Star Austies. Sie hat sich jetzt mal von einer ganz anderen Seite gezeigt. Normalerweise kennen wir sie ja für ihre Upbeat-Dance-Songs. Jetzt gibt's mal was Persönliches, was Ruhiges von ihr. Hier ist The Art of Letting Go bei Energy. Immer die besten neuen Hits. Brandneu von Austies.

0: 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Und zum Wochenende gibt es jetzt eine Portion gute Laune.
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0: Leute, wirklich, das Pfingstwochenende kann nur gut werden. Erstens, wir bekommen Bombenwetter mit bis zu 28 Grad und ganz, ganz viel Sonne. Und passend dazu könnt ihr euch jetzt auch mal endlich wieder in den Freibädern abkühlen. Denn Bäderland Hamburg öffnet ab sofort alle Freibäder, die bisher noch geschlossen waren. Ausgenommen sind die Standorte Eppendorf und Niendorf, aber trotzdem alle anderen sind jetzt auf. Wir können schwimmen gehen, draußen die Sonne genießen. Oh, ich habe richtig Bock. Der Sommer, der kann offiziell losgehen, würde ich sagen. 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Könnt ihr Dienstag wieder einschalten um 10 vor 6 und 10 vor 9 mit Julia und Richie.
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0: Es ist 17.26 Uhr.
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0: Wir haben quasi T-Shirt-Wetter bei uns in Hamburg, ne? Kann ich jetzt schon sagen, finde ich. 13 Grad haben wir nämlich aktuell. Dazu ein Mix aus Sonne und Wolken. Heute Abend bleibt es auch richtig schön warm und angenehm. Ja, und die nächsten Tage werden auch immer besser und besser. Morgen bekommen wir bis zu 27 Grad nonstop Sonne. Am Sonntag dann auch immer noch angenehme 22 Grad. Dazu auch ganz viel Sonne. Wirklich, der Sommer, der ist endlich da und ich habe richtig Bock. Rüber auf die Straßen. Hier ist leider ziemlich viel los auf der A1 Lübeck Richtung Hamburg. Da steht ihr 3 Kilometer im Stau ab Billstedt. Gegenüber auf der A1 Bremen Richtung Hamburg steht ihr auch 3 Kilometer ab dem Maschner Kreuz. Rüber auf die A7 Hannover Richtung Flensburg. 10 Kilometer sind es da ab Marmsdorf. Und auf der A7 Flensburg Richtung Hamburg steht ihr auch noch 5 Kilometer im Stau ab Stellingen. Wenn ihr noch was gesehen habt, schickt mir gerne eine WhatsApp oder ruft an 040 48 001 971. Das ist unsere Nummer. Kommt gut und sicher ans Ziel. Wir machen weiter mit Finn. Passend zum langen Pfingstwochenende gibt's heute auf dem Heiligen Geistfeld auch noch richtig viel Action.
12: Jawohl, heute ging's nämlich mit der Active City Arena los. Da gibt's ab sofort also wieder jede Menge Sport. Von Beachvolleyball über Freestyle-Fußball bis hin zum 3x3-Basketball ist alles mit dabei. Für die deutschen Basketballteams geht's dabei sogar auch schon um wichtige Punkte für die Olympia-Qualifikation 2028 in Los Angeles. Man kann aber nicht nur zugucken, man kann auch

0: Führungszeugnis kommen soll. Da steht ja drin, ob jemand schon mal eine Straftat begangen hat. Bis zum Ende des Jahres soll man das dann einfach als PDF-Dokument runterladen können. Es soll aber auch nach wie vor möglich sein, dass man das Führungszeugnis als Papierdokument kriegen kann. Und nach der Bundesliga ist vor dem DFB-Pokalfinale. Das steht nämlich morgen im Olympiastadion in Berlin an. Der frisch gebackene Meister Bayern München spielt gegen den amtierenden Pokalsieger VfB Stuttgart. Los geht's morgen Abend um 20 Uhr und die ARD überträgt das Spiel live.
1: Dankeschön, Finn. Und jetzt habe ich hier auf eurem Weg nach Hause oder weiß nicht, ja, Pfingstwochenende, ihr macht wahrscheinlich für alle auch Urlaub. Da habe ich für euch die perfekte Drive-Playlist. Clock Clock mit Out of the Dark hört ihr in ein paar Minuten. Vorher auch noch Benz Boone. Jetzt gibt's Kygo.

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3: Schönes Wochenende, das kann man doch schon mal sagen. Emily hier mit Energy, immer die besten neuen Hits. Gleich gibt's noch die 10 Hits am Stück.
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Schönen Freitagabend, ihr Lieben. Ich hoffe, ihr macht heute was richtig Schönes. Und auch am Wochenende, ich meine, wir haben 3 Tage Wochenende. Wie cool ist das denn? Ja, egal, ob ihr in Hamburg bleibt oder auch vielleicht mal wegfährt. Hier ist eine richtig, richtig nice Sommernummer für euch. Clean Bandit, Jess Glynn mit Rather Be bei Energy.

0: gleich 18 Uhr. Das sind eure 10 Hits am Stück.
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0: Schönen Freitagabend, hier ist Emily für euch. Ich habe neue Musik von Alok und Khaled am Start. Vorher gibt's noch Olivia Dean.

Dirty Star Khaled ist ja gerade auf Tour und ich muss sagen, ich liebe ja seine Haare. Der färbt gefühlt jeden Tag seine Haare unterschiedlich, mal pink, mal blond, mal blau. Er sieht einfach richtig toll aus. Wir hören ihn jetzt mit Alok. Dive Into Me gibt's jetzt immer die besten neuen Hits.

0: Energies an mit mir, Emily. Immer die besten neuen Hits. 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
0: Gleich 6:30.
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0: 23 Grad haben wir aktuell bei uns in Hamburg. Es ist eher bewölkt, trotzdem aber sehr angenehm und so bleibt es auch heute Abend. Die nächsten Tage, die werden auch immer besser und besser. Morgen zeigt sich auch nochmal ordentlich die Sonne bei bis zu 27 Grad. Am Sonntag wird es auch sonnig, ein paar Wolken noch am Start bei angenehmen 22 Grad. Dann rüber auf die Straßen, Vorsicht bitte in beiden Richtungen auf der A261 Hamburg Südwest, Buchholzer Dreieck, zwischen Dreieck Südwest und Marmsdorf-Lührade. Da laufen Personen auf der Fahrbahn, also aufpassen. Und dann habe ich noch eine Staumeldung auf der A1 Bremen Richtung Lübeck. 12 Kilometer steht die hier ab dem Maschener Kreuz. Und rüber auf die A7 Hannover Richtung Flensburg. Da steht ihr 8 Kilometer ab Heimfeld im Stau. Wenn ihr noch was gesehen habt, dann schickt mir gerne eine WhatsApp oder ruft auch an 040 48 001 971. Das ist unsere Nummer. Kommt gut und sicher ans Ziel. Dann machen wir weiter mit Finn. Wir haben es ja gerade schon gehört, es ist einiges los auf den Straßen, denn das lange Pfingstwochenende steht an.
11: Genau, da kommen heute nämlich der normale Berufsfeierabendverkehr, die ganzen Urlauber und auch noch einige Sperrungen zusammen. Die A23 ist zum Beispiel Richtung Heide noch bis Dienstagmorgen gesperrt und auch die Kühlbrandbrücke ist das Wochenende über wieder dicht. Der ADAC warnt deswegen auch vor vollen Autobahnen rund um Hamburg, besonders auf der A1, A7, A23 und A24. Wer auf der Rückfahrt nicht auch noch im Stau stehen will, für den hat Menno Gebhardt vom ADAC noch ein paar Tipps.
12: Der Rückreiseverkehr beginnt am Pfingstmontag voraussichtlich ab Mittag. Am Dienstag kann es dann noch einmal eng werden, weil sich Reiseverkehr und Berufsverkehr mischen. Wer kann, sollte auch für die Rückfahrt Ramshalten nutzen.
11: Also haltet durch und für alle, die dann doch eher mit der Bahn unterwegs sind, auch da soll es richtig voll werden. Also auch da besser ein bisschen mehr Zeit einplanen. Ja, und dann soll sich was beim Kindergeld ändern. Bis jetzt muss man das ja recht kompliziert beantragen und das will man jetzt vereinfachen. In Zukunft soll das automatisch ausgezahlt werden.

0: Und draußen ist es endlich richtig schön warm und deswegen geht heute auch die Freibadsaison bei uns in Hamburg los. Bäderland macht fast alle Freibäder auf, nur das Sommerfreibad Bontenwald, das bleibt wegen Reparaturarbeiten noch zu. Damit man sich da nicht gleich einen Sonnenbrand holt, gibt's in 5 Freibädern auch kostenlos Sonnencreme. Und zwar am Stadtparksee, im Kaifubad in Billstedt, im Bontenwald und im Familienbad Rahlstedt.
1: Oh, ich bin so hyped. Danke dir, Finn. Und ich habe hier gleich was für euch. Und zwar, wir schicken euch ja zu den coolsten Festivals in Deutschland, aber auch in Europa. Da habe ich was für alle EDM-Fans gleich. Vorher noch Bibi Rexha mit New Religion bei Energy.

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Energies an, immer die besten neuen Hits. Wir machen jetzt hier mal weiter mit Glockenbach und Sam Harper. Sam Harper ist eine Songwriterin, hat schon für richtig krasse Leute Songs geschrieben wie Rita Ora oder auch BTS. Und wir hören sie jetzt hier mit Lost bei Energy. Schönen Freitag.

0: gleich 19 Uhr. Wir sind mittendrin in euren 10 Hits am Stück. Ich bin's, Emily.
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0: Schönen Freitag und natürlich auch schönes Wochenende. Ich habe gleich brandneue Musik im Energy New Hits Friday. Gibt's in 10 Minuten. Vorher noch Alex Warren.

Heute ganz neue Musik rausgekommen von Niall Horan, Charlie XCX, Olivia Rodrigo. Hört ihr natürlich alles im New Hits Friday Podcast. Wir hören aber jetzt erstmal rein in die brandneue Nummer von Austies. Sie hat eine richtig schöne, persönliche, auch etwas ruhigere Nummer rausgebracht. The Art of Letting Go heißt ihr Song. Hört ihr jetzt bei Energy immer die besten neuen Hits.

0: immer die besten neuen Hits bei Energy. Gleich gibt's noch BTS.
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2: Gleich halb acht.
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2: 23 Grad haben wir, dazu ein Mix aus Sonne und Wolken. Es ist richtig schön angenehm bei uns in der City, so bleibt es jetzt auch am Abend. Morgen wird's richtig schön. Bis zu 27 Grad bekommen wir einfach. Die Sonne scheint auch den ganzen Tag, es soll nicht regnen, einfach nur Sommerwetter. Sonntag und Montag sieht es auch richtig schön aus. Also es wird ein schönes Pfingstwochenende, würde ich sagen, mit ganz, ganz viel Sonne und mehr als 25 Grad sind auch immer wieder drin. Dann rüber auf die Straßen, da habe ich eine Meldung auf der A1 Bremen Richtung Lübeck. Da steht ja 8 Kilometer ab dem Maschner Kreuz. Und gegenüber auf der A7 Hannover Richtung Flensburg. Da steht ja auch 8 Kilometer im Stau ab Heimfeld. Wenn ihr noch was gesehen habt, dann schickt mir gerne eine WhatsApp oder ruft doch an. 040 48 00 1 971 ist die Nummer. Kommt gut und sicher ans Ziel. Da machen wir weiter mit Finn. Passend zum langen Pfingstwochenende gibt's ja heute auf dem Heiligen Geistfeld auch wieder richtig viel Action.
3: Jawohl, heute ging's nämlich mit der Active City Arena los. Da gibt's ab sofort also wieder jede Menge Sport. Von Beachvolleyball über Freestyle-Fußball bis hin zum 3x3-Basketball ist alles mit dabei. Für die deutschen Basketballteams geht's dabei sogar auch schon um wichtige Punkte für die Olympia-Qualifikation 2028 in Los Angeles. Man kann aber nicht nur zugucken, man kann auch selber mitmachen. Und zwar bei der Urban Sports Week. Da gibt's dann zum Beispiel die Möglichkeit, Beachhandball, Pickleball oder auch Boxen mal auszuprobieren. Die Active City Arena geht insgesamt 2 Wochen. Ja, und dann hat der Bundestag jetzt beschlossen, dass das digitale Führungszeugnis kommen soll. Da steht ja drin, ob jemand schon mal eine Straftat begangen hat. Bis zum Ende des Jahres soll man das dann einfach als PDF-Dokument runterladen können. Es soll aber auch nach wie vor möglich sein, dass man das Führungszeugnis als Papierdokument kriegen kann. Und nach der Bundesliga ist vor dem DFB-Pokalfinale. Das steht nämlich morgen im Olympiastadion in Berlin an. Der frisch gebackene Meister Bayern München spielt gegen den amtierenden Pokalsieger VfB Stuttgart. Los geht's morgen Abend um 20 Uhr und die ARD überträgt das Spiel live.
2: Danke dir und weiter geht's hier mit BTS und Swim.

0: Schönen Freitagabend, Energy Sun mit mir, Emily.
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Energy hier mit Emily für euch. Ich verabschiede mich jetzt, mach Feierabend. Wir hören uns natürlich am Dienstag. Und jetzt verabschiede ich mich mit einem absoluten Banger. Hier ist Rihanna für euch mit SOS.

0: Julian.
1: Und es ist mit Abstand der beste aller Feierabende, vor allen Dingen heute rein jetzt ins Wochenende, ins Verlängerte. Schön, dass ihr mit dabei seid. 20 Uhr haben wir es an diesem Freitag gleich mit Clock Clock für euch. Und den Anfang macht jetzt Tiffany Aris, Where to Go und immer die besten neuen jetzt.

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Freitagabend haben wir es rein in dieses Pfingstwochenende, verlängertes Wochenende. In Berlin fängt auch noch der Karneval der Kulturen statt. Es ist Feiern angesagt. Ey Leute, was haben wir denn eigentlich in den letzten Jahren alles so zu feiern gehabt? Man muss die Feste so nehmen, wie sie kommen. Schrecklicher Spruch unserer Großeltern, aber deshalb nicht weniger falsch. Und passend in diese Stimmung einzahlend, möchte ich sagen, jetzt Palm Monkey, Rusty, the Palm Tree Boy mit Agathe und immer den besten neuen Hits.

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1: 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Alex Warren.

0: Immer die besten neuen Hits hört euch hier bei Energy gleich. Olivia Rodrigo für euch, außerdem Miley Cyrus und Somber macht den Anfang mit Homewrecker. Alles gleich hier bei Energy.
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0: Immer die besten neuen Hits hier bei Energy. Gleich Marley Harris für euch, außerdem Kygo und Michael Patrick Kelly macht den Anfang.
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Malik Harris haben wir jetzt hier bei Energy, kommt ja ursprünglich aus Landsberg am Lech, war da viel in der internen Clubszene unterwegs, hat mit seinem Paddleboard gespielt und dann ist er von einem gewissen James Blunt auf YouTube entdeckt worden, der den da mitgenommen als Supporter auf große Tour und der Rest ist Geschichte. Malik Harris, Lie to Me, immer die besten neuen Hits.

Und es ist mit Abstand, wie ich finde, der beste aller Feierabende. 21 Uhr rein jetzt in dieses verlängerte Pfingstwochenende. Freue mich sehr, dass ihr mit dabei seid. Gleich hören wir Harry Styles, American Girls. Jener Harry Styles, der gerade seine Residency, wenn man denn so will, in Amsterdam spielt. Vorher jetzt aber noch Turn the Lights Off mit immer den besten neuen Hits.

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0: It's Saturday, Sunday, what?
1: Es ist Freitag. Freitag ist toll. Ne? Wochenende, in dem Fall jetzt ein verlängertes Pfingstwochenende. Aber Freitag ist ja auch immer traditionell der Tag, an dem neue Musik rauskommt. Heute von einer Freundin des Hauses, Austies, mit The Art of Letting Go. Hören wir jetzt von ihr zum allerersten Mal hier bei mir in der Sendung immer die besten neuen Hits.

0: Immer die besten neuen Hits hört euch hier bei Energy. Gleich mit Milo für euch, außerdem Benson Boone und Alex Warren macht den Anfang.
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0: So, jetzt eine richtige Überleitung aus der Hölle. Dieser Mann ist so schnell wie ein Blitz und deshalb genau richtig hierfür.
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0: Blitz, fragt ihr euch jetzt? Hä? Lieber Mann, ich grüße dich. Freue mich, dass du da bist.
2: Servus.
0: Amani, die Aussage, die ich für dich heute dabei habe, zu diesem Start ins Wochenende, ist folgende. Die meisten Blitzer in einer Stadt gibt's in Berlin. Fakt oder Fake?
2: Ich habe das Gefühl, das ist eine Fangfrage. Ich sag, das ist ein Fake. Ich sag, die meisten Blitzer in Deutschland gibt's in Hamburg.
0: Wow.
2: NRW.
0: Die meisten Blitzer in einer Stadt gibt es in Berlin, ist erstmal
3: Fake,
0: um das Offensichtliche und Offizielle abzuhandeln. Und du hast es, das ist völlig recht mit deiner ersten Annahme. Es ist Hamburg. Da gibt es 49 feste Blitzer. Berlin hingegen hat nur 48. Das Ding ist nur, Berlin hat fast doppelt so viele Straßen. Also trifft man hier deutlich seltener auf einen Blitzer. Das wundert mich, wo der Senat doch so viel Geld braucht und überall eigentlich Einnahmen generieren möchte, aber vermutlich hat Kai Wegener selbst am meisten Angst, geblitzt zu werden. Und sagt er, nee, komm, sonst komme ich immer zum spät zum Tennis und dann wäre ich andauernd auch noch geblitzt. Naja, lieber Mann, ich wünsche jetzt ein tolles Wochenende.
2: Danke,
0: blitzerfrei, dann haben wir uns am Montag wieder.

0: Immer die besten neuen Hits hier bei Energy. Gleich Norma Jean Martini für euch. Außerdem Dermot Kennedy und Loy macht den Anfang.
1: 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Das ist ein
2: Fakt.
1: Stimmt, crazy. Tatsächlich verrückt,
3: ja,
1: oder?
3: Heftig, ja.
1: Die schaffen aber in ihrem Leben auch nur so 10 Gramm Honig. Bräuchte man also wirklich deutlich über 50 Bienen für.
2: Das verrückt, oder? Ja. Das wäre dann das neue Gold, ne? Also wenn jemand dann Honig isst, dann weiß man, der ist reich.
3: Wäre aber mal fair, würde ich sagen, oder?
2: Absolut. Ja.
3: Ich plädiere dafür.
1: Ja,
3: Mindestlohn für Bienen.
1: Ja.
4: Und das gibt's am Dienstag.
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Es ist spät geworden hier bei Energy an diesem Freitag, so spät, dass ich raus bin für heute. Ich habe Feierabend. Schön, dass ihr mit dabei wart. Ihr hört mich, wenn ihr wollt, am Dienstag wieder. Ich habe jetzt nämlich auch, wie ihr hoffentlich auch, ein verlängertes Pfingstwochenende. Freue mich darauf sehr. Freue mich, dass ihr mit dabei wart bis eben in 3-4 Tagen. Bis dahin jetzt Sonormaschine, Martini, Encore und immer die besten Onnets. Ciao, ich bin raus. Hier geht's gleich weiter ab 22 Uhr mit dem Energy Extra Dance Mix. Der perfekte Mix zum Start in euer Feierwochenende. Ciao, ich bin raus.

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2: Schönes Wochenende euch, Dominik Häuselmeier hier. Übrigens auch ein wunderbares Wochenende für Robin Schulz. Letzte Woche war es ein Kickoff von seiner Ibiza Residency und morgen am Samstag spielt er wieder zusammen mit Cyril und EDX in Pascha. Und eine neue Single von Robin Schulz gibt's auch. Ist heute rausgekommen zusammen mit Barbs. Hier ist Better Times, hier ist mein Future Hit.
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2: Wir starten rein und bitte und danach.

Felix Jähn und Cascada in Energy Extravadenz. Ich bin Dominik Häuselmeier und Felix Jähn in diesem Jahr auf jeden Fall noch auf Tour. Barucaville, Deichbahn Festival, Open Beats. Die Liste ist lang mit Festivals und Events, wo er auflegen wird. Endlich mal wieder auf Tour mit Felix Jähn. Ja, ich bin Dominik Häuselmeier und spiele euch bis 23 Uhr noch

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